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1: Guten Morgen.
2: Moin.
3: 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Oktober kommt nämlich Tom Gregory, beziehungsweise er wohnt ja hier in Hamburg. Da muss er gar nicht hierher kommen. Da gibt er hier einfach mal ein Konzert. 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Ja, präsentiert von Energy im Mojo Club.
4: Weißt du, wo er wohnt?
3: Leider nicht.
4: Gerne mal vorbei.
3: Ich glaub, der
4: schauen.
3: Hat bestimmt eine geile Bude irgendwo, so mit Blick auf Alster oder so.
4: Oh, shit. Ja. Oder vielleicht haften sie die bei mir?
3: Ja, das könnte auch sein.
4: Guck mal alle Klingelschilder durch.
3: Du findest den ganz hübsch,
4: Gregory, ne? Finde. Schon, durchaus. Ja, ich auch vermeintlich mal auf Tinder gesehen, aber also, eine andere, lange Geschichte.
3: Also, du kannst dir keine Tickets klar machen, ihr schon beim Hamburg Battle, zockt einfach mit, geht gleich los, ne?
4: 040 48 001 971 ist eure Nummer ins Glück, wenn man so will. Und dann zocken wir direkt nach Taylor Swift, Kamerad, und das ist Milo, My Lucky Day.

0: Heute Morgen mit Jana aus Rahlstedt. Guten Morgen.
1: Guten Morgen, hallo.
2: Gegen wen möchtest du antreten? Gegen mich, Richie, oder gegen Patrick?
1: Oh, gegen Patrick möchte ich auch mal spielen.
0: Oh, okay, welche Ehre, Mensch.
2: Dann stelle ich euch abwechselnd eine Minute lang Fragen. Wenn ihr richtig antwortet, ist automatisch der oder die andere dran. Und bei wem nach 60 Sekunden der Counter im Hintergrund klingelt, der oder diejenige hat leider verloren. Jana, wer soll anfangen, du oder Patrick?
1: Ich versuch's.
2: Okay, Jana, los geht's. Heute hat der Unternehmer Franjo Poth Geburtstag. Wie heißt denn seine berühmte Ehefrau?
1: Verona.
2: Ja, ich wollte aber auch gerade schon den anderen Knopf drücken. Du bist dann Patrick. Es ist internationaler Schachtag. Welche Figur muss geschlagen werden, um ein Spiel zu gewinnen?
3: Was weiß ich?
2: Was?
3: Der König?
2: Oh, ja, Glück gehabt. Model Giselle Bündchen wird heute 46 Jahre, Jana. Aus welchem Land kommt die ursprünglich?
1: Weiter, keine Ahnung.
2: Brasilien wär's gewesen. Du nochmal. Heute ist auch Tag des Mondes. Wann war die erste Mondlandung? Also wann war der erste Mensch auf dem Mond? 1969 oder 89?
1: 89?
2: Nee, 69 war das schon. Du nochmal. Im Herbst startet in Hamburg das Musical Moulin Rouge. Was bedeutet Moulin Rouge auf Deutsch?
1: Keine Ahnung.
2: Rote Mühle wär's gewesen. Du nochmal. Momentan wird bei uns in Hamburg die Sternbrücke ausgetauscht. In welchem Bezirk liegt die Brücke?
1: Okay, voll verloren.
2: Nein, schade. Unglücklich
1: das
2: gelaufen. Ja, aber immerhin machst du Verona Poth noch richtig rausgehauen.
3: Ja, super. Hey, die freut sich.
2: Stolz auf dich sein, Jana. Und du bist sympathisch geblieben. Für dich gibt's eine Revanche.
1: Okay, super, danke.
0: Mach dir einen schönen Tag.
1: Danke.
0: Ja, Giselle Bündchen muss man ja auch nicht unbedingt kennen. Wenn ihr auch Bock habt auf zwei Tickets zu Tom Gregory, jetzt schon mal anmelden per WhatsApp 040 48 001 97. Und dann zocken wir morgen eine Runde Hamburg.

0: Ordinary gibt's hier noch gleich bei Energy von Alex Warren. Gut, dass ihr mit am Start seid, auch schon zu früher Stund.
1: LOL. Apropos LOL, kennst du ja, ne? LOL Last One Laughing, diese sehr, sehr, sehr beliebte Prime-Video-Lach.
0: Ja.
1: Also, oder vielmehr Nicht-Lach-Serie, ne? Geht ja darum, da werden Promis eingesperrt, irgendwie sechs Stunden dürfen nicht lachen. Da gibt's einen zweiten Spin-Off.
0: Okay.
1: Also nicht mehr klassisch mit und von Buddy Herbig und dann irgendwie 10 Promis, sondern quasi die, naja, will man es Influencer-Staffeln nennen? Also ganz viele Influencer, ganz viele Content-CreatorInnen, aber natürlich auch so ein paar Comedians dabei, die man halt aus dem Internet kennt, von Instagram und TikTok.
0: Okay, kennt man so ein paar Namen?
1: Unter anderem unseren Kollegen Paolo Muck, Paul Fischer, der hier immer das Energy-Kopfkino macht.
0: Nein.
1: Ansonsten Helge Mark kennt wahrscheinlich eher so die Queers.
0: Ja, ist da sehr kenn ich auch, lustig.
1: Fresh Torge.
0: Oh mein Gott, Fresh Torge, habe ich geliebt. Oh mein Gott, die alte YouTube-Zeiten, na klar.
1: Marty Fischer, der immer diese Song-Dinger da macht.
0: Auch ein YouTuber, ja, sehr, sehr gutes Comedy-Talent. Mhm.
1: Phil Laude, finde ich mega lustig.
0: Von Waititi damals, ne?
1: Mhm. Und ich glaube, eine, die es richtig schwer haben wird, Selfie-Sandra. Also sie ist mega lustig, aber ich glaube, wir kennen sie von Dick und Doof, Dumm und Dick, weiß ich nicht genau, der Podcast da mit Luca.
0: Mit Laser-Luca, ne?
1: Die fängt doch direkt an zu lachen.
0: Das stimmt.
1: Kann mir doch keiner sagen, dass die sechs Stunden durchhält.
0: Die wird es nicht leicht haben.
1: Naja, es wird auf jeden Fall noch ein Highlight geben, denn die Moderation übernimmt ein echter Last One Laughing, eine echte Legende, möchte ich fast sagen. Mhm. The one and only Hazel Brugger. Wird die Spielleiterin. Nice. Das wird toll.
0: Und diesmal wird ja was Neues. Ich fand, da war immer so ein bisschen die Luft raus. Ich weiß nicht, die letzten Staffeln habe ich auch gar nicht mehr so verfolgt. Aber wenn man jetzt mal ein bisschen so Content-Creatoren da hat.
1: Ah, es gibt auch ein paar neue Regeln. Unter anderem gibt es kein zweites Leben mehr. Es gibt nur ein Leben. Also, Selfie-Sandra, halt durch. Wir drücken dir die Daumen.
0: Oha.
1: Wann geht's los? Das wissen wir noch nicht. Es soll aber in diesem Jahr soweit sein. Also, wir sind gespannt. Und wenn's losgeht, erfahrt das natürlich hier zuerst bei uns.

0: Patrick.
1: Ich bin etwas müde tatsächlich.
0: Das kannst du jetzt hier nicht machen, ins Mikrofon gehen. Naja, Leute, wir müssen doch wach sein.
1: Ja, ja, ich nicht. Ich muss ja nur ablesen, ihr müsst raten. Also ihr hier im Studio und ihr da draußen an den Radioempfangsgeräten. Neue Runde Fakt oder Fake. Komm, wir machen noch mal ein bisschen was Sommerliches. Wetter ist ja jetzt nicht mehr ganz so geil wie letzte Woche noch. Aber wir beamen uns quasi noch mal kurz zurück. Mhm. Es geht zum Beispiel um eine kühle Farbe im Sommer. Welche Farbe lässt uns kühl fühlen? Ist es vielleicht schwarz? Mhm. Das und noch mehr sommerliche Fakten oder auch Fakes gibt's gleich direkt nach zwei schönen Songs bei uns. Michael Schulte mit 5 AM und das hier ist Harrison, All the Things She Said.

0: Patrick hat zwei Behauptungen. Wir müssen raten, stimmen die oder sind die nur ausgedacht? Und dazu gerade aus der Redaktion als Verstärkung mit dabei Praktikantin Emily.
1: Moin.
2: So, Räume mit schwarzer Wandfarbe fühlen sich jetzt im Sommer viel kühler an. Ist das ein Fakt oder Fake?
0: Also ich glaube, der Unterschied ist, glaube ich, da, weil du hast ja schwarz, das zieht ja, glaube ich, Wärme eher an, oder?
1: Aber dann ist es doch warm,
0: ja,
1: das Zimmer.
0: Deswegen, ich glaube, dass es ein Fake ist.
1: Ja, oder das ist so wie umgekehrte Psychologie. Also, man denkt,
0: denkst,
1: schwarz,
0: es ist warm,
1: dann wird es warm.
0: Und dann ist es warm und dann fühlt es sich doch kühler an. Ach, doch gar nicht so warm.
1: Ja,
0: hier.
1: Ich sag Fakt.
0: Nee, ich sag trotzdem Fake.
2: Fühlen sich Räume mit schwarzer Wandfarbe im Sommer wirklich kühler an? Das ist ein
3: Fake.
2: Nee, es ist eher so ein sanftes Blau, so pastellig, weil das verbindet unser Gehirn irgendwie mit Wasser, Himmel, was Frisches. Grün ginge auch noch, so wie Rot, Orange oder Gelb fühlt sich eher warm an. Und Leute, welche Farbe habe ich heute Morgen im Studio angemacht?
0: Rot.
2: Ach so, ja, eigentlich ein sanftes Blau, das weg. Jetzt gerade ist es rot.
0: Gerade ist rot, weil das Mikrofon an ist.
2: Aber eigentlich blau.
0: Okay, damit wir schön ein bisschen frieren.
2: Genau, richtig.
0: Oh, deswegen.
1: Ja, angenehm.
0: So,
1: ja.
2: So, und wer im Sommer geboren ist, der ist meist glücklicher. Ist das ein Fakt oder Fake?
0: Ich glaube schon, dass Leute, die gerade so in warmen Monaten, ich bin im Mai, das ist ja auch immer schon, und an meinem Geburtstag habe ich auch einmal gutes Wetter gehabt. Deswegen,
2: oh,
0: ich glaube,
2: einmal oder immer?
0: Immer.
2: Immer, achso.
0: Deswegen glaube ich schon, dass das auch was mit einem macht, mit der Laune
1: und so. Das kann ich mir auch schon
0: vorstellen. Sag, das ist Fakt.
1: Ja,
0: wann hast du Geburtstag?
1: Ich bin im Februar geboren, also bei mir ist es ja nicht mal meistens Schnee, sondern meistens Regenwetter. Och, ich würde sagen, ich bin zwar ein glücklicher Mensch, aber ich glaube schon, so die Sommerkinder, die unterscheiden sich von den Winterkindern, sage ich auch. Fakt.
2: Okay. Wer im Sommer geboren ist, ist meist glücklicher. Das ist ein
3: Fakt.
2: Es geht ganz genau um die Leute, die zwischen März und August auf die Welt gekommen sind. Schade, Emily,
1: ja,
2: verpasst. Und am glücklichsten sind tatsächlich die Leute mit dem Geburtstag eben Mai.
0: Mai?
1: Echt?
2: Oh, ja. Oh, Richie, du
0: ja. Ja, tut mir leid für euch, ihr Winterkinder. Ne? Patrick, du auch im Januar Geburtstag?
2: Im Januar. Ich gehe jetzt in die dunkelste Ecke und heule eine Runde.

Soundcheck. Und mit diesem Hit hat sich Medusa 2019 auf der ganzen Welt unsterblich gemacht. Piece of your heart. Und jetzt gibt's Nachschub von dem italienischen EDM-Trio. Dazu haben sie sich den US-amerikanischen Sänger Khalid mit dazu geholt. Und das passt richtig gut. Chillige Beats von Medusa und die gefühlvolle Stimme von Khalid passt richtig gut zusammen. Wir hören einfach mal rein. Ganz neu hier bei Energy. Weekend heißt die Nummer. Und da wünschen wir ganz viel Spaß. Guten Morgen.

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2: Es ist 6 Uhr.
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4: 13 Grad haben wir es heute Morgen schon. Das war es aber noch lange nicht mit den Höchsttemperaturen. Wir bekommen 21 Grad heute.
2: Mensch.
4: Insgesamt. Also ist eigentlich ganz angenehm. Dazu so ein Sonnen-Wolken-Mix. Ab und zu kann es auch mal ein bisschen regnen, eventuell. Warten wir mal ab, was da noch runterkommt. Ja, ansonsten gegen heute Abend klart es dann sogar nochmal auf. Dann schauen wir noch auf die Straßen. Hier ist gerade nichts gemeldet. Wenn ihr irgendwo was sehen solltet, sagt gerne Bescheid. Ihr könnt eine WhatsApp schicken an die 040 48 001 97 1, und wir wünschen euch natürlich eine gute und sichere Fahrt.
2: Ja, dann könnte jetzt kurz vor 3 Landtagswahlen in der Union alles anders werden. Fraktionschef Jens Spahn ist nach der ganzen Leihmutterdebatte zurückgetreten. Jetzt ist dann die Frage, wer übernimmt seinen Posten? Kanzler Friedrich Merz ist dran, das hat er auch im ZDF gesagt.
5: Es könnte eine Gelegenheit sein, noch einmal über die Aufstellung der Bundesregierung nachzudenken. Noch einmal Sie sprechen und ich auch im Konjunktiv.
2: Die CDU hat bei den kommenden 3 Landtagswahlen zuletzt keine Chance mehr gehabt auf Platz 1. In Berlin hat man zuletzt aber auch noch mal den Spitzenkandidaten ausgetauscht. Dann gibt es immer mehr Leute, die vorsorglich den Wehrdienst verweigern. Aber es gibt auch eine andere Seite. Immer mehr Menschen, die ihre alte Verweigerung widerrufen. Das Redaktionsnetzwerk Deutschland berichtet, das haben dieses Jahr schon 400 Menschen getan. Das ist wohl ein neuer Rekord. Und der neue Fußball-Weltmeister steht fest. Spanien hat gegen Argentinien gewonnen mit 1:0 nach Verlängerung. Und das erlösende Tor durch Torres ist bei Magenta TV auch wirkliche Eskalation gewesen.
6: Nico Williams und yeah!
2: Ja, das Krasse ist, Spanien hat jetzt auch einen neuen Rekord aufgestellt. Man ist jetzt schon seit 38 Spielen ungeschlagen. Mal sehen, ob man das dann bis zur Europameisterschaft in 2 Jahren auch noch durchhält.
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3: Und hier sind Richie und Patrick, denn Julia macht Babypause.
4: Ja, gerade Patrick schon über das Ergebnis gesprochen. Gleich sprechen wir aber nochmal über die Halftime-Show, weil ich glaube, die war das einzige eigentliche Highlight des Finales gestern.
2: Oder auch Lowlight.
4: Fandest du?
2: Ja.
4: Wir schauen gleich mal rein. Nach Felix Jehn mit Pride.
2: Jetzt erstmal Olivia Dean zum entspannten Start in diesem Montagmorgen in die neue Woche. Das ist so easy. Hallo zusammen.

0: Energy läuft am Montagmorgen. Wir starten rein in die neue Woche. Und da ist natürlich ein Thema ganz groß, das Finale von gestern Abend,
1: Richie. Auf jeden Fall, Spanien ist Weltmeister. So kann man es jetzt mal ganz kurz zusammenfassen. Das Spiel war ehrlich gesagt ein bisschen zäh, wenig Torschüsse. Dann ist er kurz bevor es dann in die Verlängerung ging, auch noch einer von Argentinien mit Gelb-Rot vom Platz geflogen. Das bedeutet, ja, Spanien war in Überzahl und dann haben sie tatsächlich auch noch das 1:0 in der Verlängerung gemacht. Und so ist es dann auch ausgegangen, das Spiel. 1:0 Spanien, Spanien damit Weltmeister.
0: Ja, gut. Spielerisch war es vielleicht dann gar nicht mal so ein Highlight. Also ich fand es zumindest nicht so krass. Dann hat man natürlich viel auf die Halftime-Show gehofft.
1: Das stimmt.
0: Das erste Mal im Fußball, dass es sowas gibt wie beim Super Bowl. Also in der Halbzeitpause eine Show, 11 Minuten sollte sie gehen mit zahlreichen Stars. Die waren auch da und wir hören mal rein, wie das klang. Wir hatten natürlich Madonna mit dabei. Außerdem BTS. Justin Bieber. Und den WM-Song von Shakira. Ja, so weit, so gut. Man hat es vielleicht jetzt gerade schon ein bisschen rausgehört. Tontechnisch war das jetzt nicht ganz so eine saubere Leistung, wie man das sich vielleicht hätte erwarten können. War aber okay. Großes Pech hatten die Leute, die beim ZDF das ganze Finale geschaut haben, denn die haben ordentlich reingeschissen, die Öffis mal wieder. Die hatten einen Kommentator, der das Spiel kommentiert hat und die hatten auch einen Kommentator, der die Halftime-Show kommentiert hat. Während man eigentlich nur Musik hören wollte, naja, hat er uns mit Zusatzinformationen versorgt.
2: Ronaldinho und Ronaldo mit Madonna auch. Ich hoffe, sie kommt auch irgendwann raus, weil sie ist nicht auf dem Platz. Also ich sehe wie sie ein Musikvideo.
0: Ja, gut, dass er das nochmal erwähnt hat. Mhm. Auch bei BTS konnte er den Mund wortwörtlich nicht halten.
2: Kapitel 3, Dynamite.
0: BTS. Hatte so ein bisschen was von so einem verwirrten alten Mann.
1: Aber echt, also wenn ich doch schon diese Show mir angucken möchte, dann möchte ich doch nicht noch irgendwelche Kommentare dazu hören.
0: Und auch Justin Bieber.
2: Kennen Sie ihn schon? Justin Bieber.
0: Ja, wir kennen ihn.
2: Everything, Halleluja.
0: Achtung, geht noch weiter. Kurze Pause.
2: Kapitel 5.
0: Ja, und auch immer diese Kapitel, mein Gott, als wollte er da ein Hörbuch vorlesen. Also es ist furchtbar. Ich weiß es nicht. Also da haben sie ordentlich reingeschissen. Es gab online auch sehr viel Kritik dafür auf Instagram. Meiner Meinung nach absolut zu Recht.
1: Das können wir Deutschen dann anscheinend doch nicht so richtig. Ne?
0: Nein,
1: also das ist dann typisch amerikanisch, so eine riesen Halftime-Show zu machen. Aber die muss man dann eben auch einmal genießen und dann auch mal kurz das Mikrofon aus. Und danach kann man sich ja ganz gerne wieder melden, um das Spiel zu kommentieren. Aber das können wir dann auch mal umkommentiert lassen.
0: Also machen wir einen Haken dran ans Finale, an die gesamte Fußball-WM.
1: Ja, Gott sei Dank ist es auch mal vorbei.
0: Das wollte ich hören.
1: Ja. Dein kurzes Fazit. Genau. Also es hat sich dann doch schon echt jetzt lang gezogen. Ne? Deutschland natürlich viel zu früh leider rausgeflogen. Dadurch war dann auch irgendwie so ein bisschen die Luft raus bei uns.
0: Ja,
1: so,
0: klar.
1: So kann man sagen. Und Spanien. Herzlichen Glückwunsch.
0: Nächstes Jahr dann ja große Frauenfußball-WM.
1: Yes! Da können wir dann auch endlich wieder auf guten Fußball hoffen.
0: Ja, und bitte keine Halftime-Show mehr. Und kein Kommentator, der zu viel kommentieren will. Bitte nicht mehr.
1: Und wenn sie es dir anbieten würden?
0: Nein!

0: 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Einfach nochmal komplett neu starten und entspannen.
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0: springt, drückt ihr auf den Buchstabengenerator, da kommt dann ein Buchstabe raus und mit dem geht's rein in die Stadtland Energy Kategorien, okay?
1: Ja, super.
2: P. Das P wie das Planetarium.
0: Und du kannst vorlegen, ganz entspannt heute am Montag. Das bedeutet, du machst einfach so viel, wie du schaffst. Es geht los mit einer Stadt mit P.
1: Polen.
0: Eine Stadt? Eine Stadt?
1: Ja, Porto.
0: Ja, ein Land mit P.
1: Polen.
0: Nehmen wir. Etwas, was man auf einem Festival braucht mit P.
1: Papier.
0: Etwas im Auto mit P.
1: Papierstück.
0: Ein Promi mit P.
1: Ein Hobby?
0: Promi.
1: Ach, Promi. Peter Maffay.
0: Ein Schmuckstück mit P.
1: Perlenkette.
0: Ein Adjektiv mit P.
1: Vogel.
0: Ist die Zeit auch schon vorbei? Es waren 6 Begriffe tatsächlich nur. Aber immerhin
2: nicht schlecht für Montag.
0: Mal gucken.
1: Ja.
0: Es haben ja auch schon Leute mit 6 Begriffen gewonnen. Wir drücken dir die Daumen, dass keiner mehr hat, ja?
1: Okay, ich danke euch.
0: Lisa, mach dir einen schönen Tag.
2: Mach's gut.
1: Danke, gleichfalls. Tschüssi.
0: Ciao. Ja, mal gucken. Schafft ihr das mit 7 Begriffen oder mehr? Dann versucht es. 040 48 00 1 97 1 zu gewinnen. Gibt's 2 Tickets für den CSD Energy Truck und ein Happy Pride Überraschungspaket von den Schwartauer Werken. What?

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3: Montagmorgen, 6.26 Uhr. Wir starten
4: in eine neue Woche rein.
5: Yes, da müssen wir erstmal klarkommen aufs... was war das für Wochenende? Ich war ja in Berlin.
3: Oh ja.
5: Schön zwei Wochen mal ein bisschen eine andere Stadt erkundet. Ich muss sagen.
4: Zwei Tage, nicht zwei Wochen.
5: fühlt sich an wie zwei Wochen,
3: ja,
5: tatsächlich.
3: Oder? Berlin
5: also,
3: ist immer,
5: wenn man mal so raus ist und dann vor allem da auch echt sich viele Sachen anguckt, dann ist es schon ordentlich. Da braucht man eigentlich schon wieder die.
4: Was hast du gesehen? Und jetzt sag bitte nicht nur Curry 36 am Bahnhof zu.
5: Ich war auch bei Curry 36, muss ich sagen. Da war ich ein bisschen enttäuscht. Es gibt bessere Currywürste, die ich schon gegessen habe. Okay. Wir waren im Technikmuseum tatsächlich. Konnte ich mir ein paar Flugzeuge angucken. Und natürlich viel, viel auch gegessen. Ne? Also da kann man echt einiges erleben. Hier in Hamburg natürlich auch. Aber so ein Wochenende in Berlin, das kann man schon mal machen. War aber auch dann wieder schön, wieder zurück nach Hamburg zu kommen.
4: Aber Curry 36 war nicht dein Highlight?
5: Nee. Muss ich sagen, ich bin ja großer Currywurst-Fan und da habe ich echt schon bessere Currywürste gegessen.
4: Na gut.
5: Ja. Bist du so ein großer Currywurst-36-Fan
4: cool.
5: oder was?
4: Ja.
5: Ja, es ist halt Kult, ne? Aber,
4: schon
5: aber besonders ja, schmecken tut die nicht, ehrlich zu sagen.
4: Ja.
5: Dein Wochenende? Wie war es? Geburtstagfeier mit deiner Mutti?
4: Weniger Currywurst. Freitagabend 7-Gänge-Menü. Kann man machen.
5: Oh.
4: Hat lang gedauert, aber war gut. Also geschmacklich 1A. Und ansonsten natürlich wieder ein bisschen Kiez.
5: Na, Kiez. Hast du deine Eltern mal mitgenommen auf den Kiez?
4: Nee,
5: oder?
4: Nee. Die mussten dann auch rechtzeitig ins Bett. Sattenmännchen war dann auch schon da. Und dann habe ich die zum
5: das
4: Bahnhof gebracht.
5: Ist dir aber auch wichtig, das zu trennen. Ne? Kiez und Eltern,
4: natürlich,
5: das darf sich nicht ein einziges Mal vermischen.
4: So wie Kiez und Job und Eltern und Job. Das trenne ich auch alles ganz strikt.
5: Hier gibt's gleich Kaigo mit Save My Love.
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3: Halb sieben.
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5: Ja, es hängt noch eine dicke Wolkendecke über Hamburg. 14 Grad gibt's momentan dazu. Die Sonne kommt ab und zu heute mal raus. Maximal 21 Grad, wird nicht richtig heiß, aber angenehm immerhin. Und vielleicht auch ein bisschen Regen zwischendurch. Dann schauen wir jetzt nochmal auf die Straßen, was hier heute Morgen so gemeldet ist. Und da dauert's nirgendwo länger. Freie Fahrt für euch. Falls ihr was sehen solltet, könnt ihr natürlich gerne Bescheid geben. Ihr könnt auch Blitzer melden. Das geht unter der 040 48 001 97 1. Alles weitere gibt's dann von Patrick.
3: Ja, es passt vielleicht nicht so ganz zur Jahreszeit, aber die Bilanz des Winterdienstes liegt jetzt vor. Oh. Die hat die Stadtreinigung Hamburg veröffentlicht. Der NDR hat darüber berichtet. Demnach war die Wetterlage im letzten Winter außergewöhnlich. So hat es die Chefin der Stadtreinigung Daniela Enslein beschrieben. Bei 54 Tagen mit winterlicher Witterung gab es an 21 Tagen davon einen sogenannten Volleinsatz. Da waren dann jeweils über 700 Kräfte der Stadtreinigung im Einsatz mit mehr als 350 Fahrzeugen, um die Stadt von Schnee und Eis zu befreien. Besonders war in diesem Winter auch, dass gleich zweimal das Tausalzverbot aufgehoben wurde, weil das extreme Winterwetter so lange anhielt. Mit Aussicht auf die nächste Saison heißt es, dass die Lager mit Streumittel wieder komplett aufgefüllt seien. Ging es also nach der Stadtreinigung, könnte der nächste Winter jetzt schon kommen. Und an der Ostseeküste ist schon wieder ein Buckelwal unterwegs. Zuletzt wurde er in der Kieler Förde in Schleswig-Holstein gesichtet. MeeresbiologInnen schauen sich aktuell Foto- und Videomaterial an. Der Wal hat natürlich auch schon einen Namen. Er heißt Hartwin.
5: Hartwin?
3: Hartwin.
5: Okay.
3: Können alle Leute jetzt schon mal anfangen, irgendwelche Songs über ihn zu schreiben.
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14: Guten Morgen.
5: Moin. Und wieder geht ein Festival-Wochenende zu Ende. Und ein nächstes kommt auf jeden Fall noch.
3: Definitiv.
5: Ihr macht euch
3: lange Schluss.
5: Noch Festival-Tickets, klar. Unser Energy-Festival-Sommer, der läuft und läuft und läuft. Er möchte gar nicht aufhören. Freut uns natürlich. Klickt euch schnell rein in unsere Energy-App, macht euch Tickets, klar. Gleich gehen wieder welche raus.
3: Direkt nach Tiffany Harris mit Vertigo und das ist Kygo mit Save My Love.

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0: 6:39 Uhr.
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0: Oh mein Gott, dieses Wochenende war wieder ein Wochenende voller FOMO. Ich habe so viel auf Instagram gesehen von so vielen geilen Festivals. Die waren unter anderem ja das Lollapalooza in Berlin, aber auch das Perucaville in Weeze. Und da waren wir natürlich auch vor Ort, also leider Patrick und ich jetzt nicht. Nee. Unsere Kollegen und Kolleginnen, und die haben euch mal gefragt, wie läuft es denn da so?
2: Das Wetter ist super, die Leute sind super, alle sind gut drauf.
3: Ich war noch nie auf einem anderen Festival.
2: Ich bin so alt, ich frage mich mittlerweile, was mache ich hier eigentlich jeden Tag?
4: Ja, das fühle ich tatsächlich auf der Arbeit. Mein absolutes Highlight, ich habe es gesehen, Vicky Leandros war da.
0: Ja.
4: Ich liebe das Leben, hat sie gesungen. Mein Gott, also nächstes Jahr bin ich da bitte auch.
0: Und wenn ihr sagt, oh mein Gott, ich will auch noch ein Festival in diesem Jahr mitnehmen, ja, dann meldet euch doch einfach an in unserer Energy-App. Da haben wir dann noch einige Festivals für euch.
4: Und ihr müsst gar nicht lange warten. Most Wanted jetzt am Freitag, der Electronic Dance Day 2026, präsentiert von Energy. Ein sehr schönes Festival in Kaltenkirchen hier in der Nähe. Ihr habt euch angemeldet. Sarah Kimberly, schöner Name. Auch haben wir angerufen.
5: Adensky?
4: Hallo, Sarah Kimberly. Hier sind Patrick ohne Zweitnamen und Richie Johannes, glaube ich.
0: Ja. Johannes.
5: Hallo.
4: Von Energy. Achso, das wollte ich auch noch dazu sagen. Nicht, dass du denkst, hier rufen die Verrückten an. Ich meine, verrückt sind wir trotzdem. Sarah, wie ist es?
5: Ja, alles gut. Und bei euch?
4: Ach du, super. Wir machen gerne Menschen glücklich. Dich würden wir auch gern glücklich machen.
5: Ja.
4: Jetzt am Freitag. Hast du da schon irgendwas geplant?
5: Nein.
4: Hättest du da gern was vor? Würdest du dir da gern was in den Kalender eintragen? Jetzt gleich?
5: Na klar, immer.
4: Ja. Wie wär's mit so ein bisschen Electronic Dance Music?
5: Klingt gut.
0: Ja, wir hätten hier nämlich noch Tickets liegen fürs Most Wanted, für den Electronic Dance Day. Eben genau am 24. Und diese Tickets gehen an dich!
5: Geil, danke. Da freue ich mich.
0: Warst du schon mal da bei Most Wanted? Kennst du das schon so ein bisschen?
5: Ich war noch nie auf dem Festival.
4: Oh, okay. Kompletter Festival-Neuling.
5: Ja.
0: Weißt du schon, wen du mitnimmst?
5: Meine Schwester.
4: Oh, schön.
0: Dann wünschen wir euch ganz viel Spaß.
4: Genau, ganz viel Spaß.
5: Dankeschön.
4: Sonnencreme einpacken, ist ja Open
5: auf
4: Air, ne? Das wird richtig schön. Und dann habt ihr da einen ganz tollen Tag.
5: Ja, ich danke euch beiden.
4: Sehr gerne.
0: Und ihr seid die Nächsten. Wir haben noch ein paar Festival-Tickets hier übrig. Noch ist er nicht vorbei, der Energy Festival Sommer. Klickt euch rein in unsere Energy-App, macht euch Festival-Tickets klar und schaltet natürlich hier bei uns bei Energy am Morgen ein. Dazu gibt's Leonie mit Callum Scott's Day.

0: Montag euch.
1: Ihr seid bei Energy. Kommt gut rein in diesen brandneuen Arbeitstag, in diese brandneue Arbeitswoche.
2: Brandneu. Und wir brauchen so einen kleinen Banger, um gut reinzustarten in so einen neuen Tag. Kein Problem. Wir sind eure Banger-Beauftragten, wenn man das so sagen will.
1: Banger Bros.
2: Banger Bros. Oh Gott, unser neuer Künstlername, die Banger Bros.
1: Ja, weiß ich nicht, ob das so gut klingt
2: oder das nicht. Hier sind die Banger Sisters quasi. Beyoncé und Shakira. Beautiful Liar jetzt bei Energy.

0: Guten Morgen, ihr seid bei Energy. Gleich gibt's hier noch Tame Impala mit Jenny und Dracula.
1: Freunde, der Winter kann kommen. Ja, ich weiß, wir sind noch im Sommer und das Wetter bei uns, das spielt auch echt mal gut mit. Aber es gibt eine gute Wintermeldung, jetzt schon für alle. Der Winterflugplan am Hamburger Flughafen wächst und das bedeutet für uns mehr Verbindungen und mehr Möglichkeiten. Genau, nämlich dann abzuhauen, wenn es hier dann irgendwann ungemütlich wird. Egal ob Städtetrip oder Sonne tanken, die Auswahl wird in diesem Jahr noch größer und das sogar schon ab Oktober. Da fliegt Ryanair zum Beispiel wieder direkt nach Porto und Malaga und auch Condor und Marabu setzen auf klassische Urlaubsziele wie Teneriffa, Gran Canaria oder auch Ägypten. Also ab Winter sehen wir uns dann alle irgendwo in der Sonne wieder.
0: Yay! Und in der Hamburger Innenstadt, da rechnet man ja mit vielen Baustellen, Shopping, Straßenmusik, aber küssende Eichhörnchen. Hm? Ab dieser Woche wird der Gänsemarkt ja ein bisschen tierischer, denn mitten in der Hamburger Innenstadt gibt es jetzt eine kostenlose Kunstausstellung. Ganz viele Plakatvitrinen gibt es jetzt da und der absolute Hingucker schlechthin sind zwei süße, sich küssende Eichhörnchen. Daneben gibt es auch noch ganz viele andere überdimensionale Tiere, die alle auf dem Platz verteilt sind. Insgesamt 10 Vitrinen warten da auf uns. Ist eine richtig schöne Ausstellung und eben kostenlos und macht unsere Innenstadt noch schöner.
1: Yay! Das finde ich schön, muss ich mal vorbeischauen.
0: Ja, ist übrigens auch von der Deutschen Wildtierstiftung und sie soll auch auf die Artenvielfalt hinweisen. Und wie wichtig doch die Natur ist.
1: Natürlich.
0: Na bitte.
1: Küssende Katzen, küssende Hunde? Sollen wir diese Ausstellung einfach erweitern?
0: Würde ich sagen. Also ich bringe den Hund, du bringst die Katze und mal gucken, ob die sich küssen, oder?
1: Ja.

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1: Montagmorgen, kurz vor 7 ist es. Rich und Patrick sind hier, hallo.
2: Guten Morgen, gleich gibt's noch Bibi Rexha, New Religion, bleibt dran.
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1: Eine Minute nach 7.
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2: 14 Grad und bewölkt bei uns in Hamburg. Ab und zu kommt die Sonne mal durch. Ab und zu kann auch mal ein bisschen Regen durchkommen bei maximal 21 Grad. Die wird es heute noch geben. Dann schauen wir nochmal auf die Straßen. Hier ist heute Morgen noch nichts gemeldet. Falls ihr was sehen solltet, sagt Bescheid. Die Nummer ist 040 48 001 97 1. Das war schon mal positiv von mir. Positiv geht's weiter bei Patrick.
1: Es gibt nämlich gute Nachrichten für das Handwerk. Die Ausbildungszahlen hier bei uns in Hamburg steigen. Zwar habe man noch nicht alle freien Stellen besetzen können. Die Handwerkskammer erwartet aber nochmal einen weiteren Zugang. Das berichtet der NDR. Damit geht das Handwerk auch gegen den Trend der Gesamtwirtschaft, in der die Ausbildungszahlen eher sinken. Besonders beliebt hier in Hamburg seien dieses Jahr die Bauberufe, aber auch Ausbildungen im Bereich Sanitär, Heizung und Klimatechnik. Gründe für das hohe Interesse an solchen Ausbildungen seien laut Handwerkskammer vor allem sichere Zukunftschancen, die Sicherheit und der Spaß am Beruf. Aber auch die Unabhängigkeit von künstlicher Intelligenz sei ein großer Faktor. Bundesweit wird der Aufwärtstrend sehr positiv aufgenommen. Handwerkspräsident Jörg Dittrich spricht von einem Lichtblick in einer insgesamt schwierigen Lage. Und ein Konzert vom puerto-ricanischen Superstar Bad Bunny in Mailand musste jetzt abgebrochen werden. Der Grund: riesige Hagelkörner. Über der Pferderennbahn, auf dem das Konzert stattfand, zog am Samstagabend ein starkes Unwetter auf. Zunächst wurde das Konzert nur unterbrochen, kurze Zeit später dann aber komplett abgebrochen. Mehrere Besuchende wurden auch durch Hagelkörner leicht am Kopf verletzt. Laut Veranstalter kann das Konzert nicht mehr nachgeholt werden. Stattdessen sollen alle TicketinhaberInnen das Geld zurückbekommen.
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2: Das schönste Wort der Welt wurde gewählt. Und Überraschung, es ist kein deutsches.
1: Was?
2: Nee, es kommt aus Neuseeland. Wie das klingt und was es bedeutet, das klären wir hier gleich nach Benson Moon mit Sorry, I'm Here for Someone Else.
1: Ja, und warum eigentlich ein norddeutsches Wort das schönste der Welt sein sollte. Jetzt Bibi Rexha, New Religion, euer perfekter Start hier in den Montagmorgen.

0: Guten Morgen, ihr seid hier bei Energy und bei uns gibt's immer die besten neuen Hits. Harry Styles gleich noch mit American Girls.
1: Das schönste Wort der Welt steht fest. Und kaum jemand kennt es, denn es kommt nicht aus Deutschland, es kommt aus Neuseeland. Eine indigene Sprache, der wir alle leider nicht wirklich mächtig sind, möchte ich mal behaupten. Eine Jury hat jetzt dieses Wort gekürt und zwar, verzeiht mir, wenn ich es falsch ausspreche, Kaitiakitanga.
0: Kaitiakitanga. Kitanga.
1: Tanga, genau. Der Tanga ist auf jeden Fall am Start.
0: Ja, was bedeutet das?
1: Das ist eine gute Frage.
0: Es beschreibt die Verantwortung des Menschen, die Natur zu schützen und sie für kommende Generationen zu bewahren. Ach, ist das
1: auf jeden Fall wichtig.
0: Wichtiges
1: Wort.
0: Von der Maori, das indigene Volk in Neuseeland, ein Wort. Ja, das hat jetzt auf jeden Fall die Sprachlernplattform Bubble herausgefunden mit einer Jury, wie du es schon gesagt hast. Die haben da 223 Wörter zur Auswahl gehabt aus mehr als 75 Sprachen. Ja, und eben ist dann die Wahl auf dieses Wort gefallen. Es waren auch noch ein paar andere Worte zur Auswahl. Also in die Shortlist haben es zum Beispiel noch das portugiesische Wort Saudade geschafft. Das heißt tiefe Sehnsucht. Das japanische Ikigai, Lebenssinn. Und das walisische Hiraeth. Ich glaube Hiraeth, so wird es ausgesprochen.
1: Vermutlich.
0: Sehnsucht nach einer verlorenen Heimat.
1: Okay. Oh. Das
0: Toll.
1: Ist doch schön. Ein deutsches Wort war irgendwie nicht so in der Nähe der Finalisten.
0: Nee, es gibt noch ein jiddisches Wort, was kommt so ein bisschen, eigentlich ein deutsches Wort am nächsten, Luftmensch.
1: Ach ja.
0: Ja, das ist aber jiddisch und nicht offiziell deutsch.
1: Das war so steht.
0: 2004 wurden aber, hatte Deutsche Sprachrat mal die schönsten deutschen Wörter ausgesucht. Mhm. Und da war auf Platz 1 das Wort Habseligkeiten.
1: Wirklich?
0: Das ein wohl das schönste deutsche Wort gewesen sein soll.
1: Natürlich, das fällt mir spontan auch ein, wenn ich das schönste deutsche Wort denke.
0: Wir haben ganz gerne Habseligkeiten bei uns zu Hause.
1: Also Glückwunsch an Neuseeland von uns auf jeden Fall. Wir sind ja überhaupt nicht eifersüchtig oder neidisch. Aber wir wissen natürlich, nein, das tut nicht. Wir wissen ja, wir wissen, dass Norddeutsch eigentlich noch ein bisschen schöner ist als Maorianisch oder so ähnlich. Die schönsten norddeutschen Wörter, gerne auch von euch. Was habt ihr gerne so mit euren FreundInnen, Familien, wenn ihr irgendwie schreibt oder sprecht? Welche norddeutschen Wörter benutzt ihr? Welche dürfen
0: bei so einem schönen Klönschnack
1: fehlen? Genau, Klönschnack, schon mal eins. Welche Wörter dürfen nicht fehlen? Welche sind die schönsten hier aus Norddeutschland? Gerne mal eine WhatsApp an die 040 48 001 97 1. Und dann sprechen wir gleich drüber, über die schönsten norddeutschen Wörter und warum die auch eigentlich die schönsten weltweit sein sollten.
0: Genau. Wirklich, dann reichen wir die mal alle ein da bei Bubble. Und jetzt gibt's hier Harry Styles, American Girls. Guten Morgen!

0: gestern Abend noch beim WM-Finale, heute Morgen bei uns bei Energy. Mhm. So kann's gehen.
1: Ja, da kommt rum, der Mann.
0: Morgen haben wir 7.18 Uhr.
1: 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Und wir zocken nach Olivia Rodrigo. Drop Dead. 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

0: Guten Morgen. Ihr seid hier bei Energy. Es ist 7.22 Uhr.
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2: Heute Morgen eine Runde mit Jana aus Rahlstedt. Hallo.
3: Guten Morgen. Hallo.
0: Gegen wen möchtest du antreten? Gegen mich, Richie, oder gegen Patrick?
3: Oh, gegen Patrick möchte ich auch mal spielen.
2: Oh, okay, welche Ehre, Mensch.
0: Dann stelle ich euch abwechselnd eine Minute lang Fragen. Wenn ihr richtig antwortet, ist automatisch der oder die andere dran. Und bei wem nach 60 Sekunden der Counter im Hintergrund klingelt, der oder diejenige hat leider verloren. Jana, wer soll anfangen, du oder Patrick?
3: Ich versuch's.
0: Okay, Jana, los geht's. Heute hat der Unternehmer Franjo Poth Geburtstag. Wie heißt denn seine berühmte Ehefrau?
3: Verona.
0: Ja, ich wollte aber auch gerade schon den anderen Knopf drücken. Du bist dann Patrick. Es ist internationaler Schachtag. Welche Figur muss geschlagen werden, um ein Spiel zu gewinnen?
2: Was weiß ich?
0: Was?
2: Der König?
0: Oh, ja, Glück gehabt. Model Giselle Bündchen wird heute 46 Jahre, Jana. Aus welchem Land kommt die ursprünglich?
3: Weiter, keine Ahnung.
0: Brasilien wär's gewesen. Du nochmal. Heute ist auch Tag des Mondes. Wann war die erste Mondlandung? Also wann war der erste Mensch auf dem Mond? 1969 oder 89?
3: 89?
0: Nee, 69 war das schon. Du nochmal. Im Herbst startet in Hamburg das Musical Moulin Rouge. Was bedeutet Moulin Rouge auf Deutsch?
3: Keine Ahnung.
0: Rote Mühle wär's gewesen. Du nochmal. Momentan wird bei uns in Hamburg die Sternbrücke ausgetauscht. In welchem Bezirk liegt die Brücke?
3: Okay, voll verloren.
0: Nein, schade.
2: Eieiei.
0: Unglücklich gelaufen.
3: War schlecht.
0: Ja, aber immerhin machst du Verona Poth noch richtig rausgehauen.
2: Ja,
3: super.
2: Hey, die freut sich.
0: Stolz auf dich sein, Jana. Und du bist sympathisch geblieben. Für dich gibt's eine Revanche.
3: Okay, super, danke.
0: Mach dir einen schönen Tag.
3: Danke.
2: Ja, Giselle Bündchen muss man ja auch nicht unbedingt kennen. Wenn ihr auch Bock habt auf zwei Tickets zu Tom Gregory, jetzt schon mal anmelden per WhatsApp 040 48 001 97 1 und dann zocken wir morgen eine Runde Hamburg Battle.

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3: 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Wir starten zusammen in eine neue Woche.
4: Ja, und hier muss ich mich gleich erstmal ein bisschen strecken, ey. Oh, Gott sei Dank habe ich da 2 Minuten Zeit. Direkt gleich gibt es nämlich Dermot Kennedy mit Funeral. Vorher das Update, bleibt dran.
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7: Es ist 7:30.
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8: Noch ziemlich bewölkt, dazu 15 Grad heute Morgen. Maximal 21 sind heute auch nur drin, also nicht ganz so heiß wie jetzt. Dazu ja so ein Sonne-Wolken-Mix und ein bisschen Regen, den kann es auch geben. Wir schauen jetzt nochmal auf die Straßen, was hier heute Morgen noch so gemeldet ist. Und da ist nicht ganz so viel los, eigentlich gar nichts. Wenn ihr was sehen solltet, sagt Bescheid. Ihr könnt eine WhatsApp schicken oder durchrufen. Die Nummer ist 040 48 001 97 1. Jetzt hat Patrick noch weiteres, ne?
9: Es kommt die Zeit der Reformen in der Politik. Nummer 1 wird jetzt die Gesundheitsreform. Da sollen die Beiträge für die Krankenkassen nicht mehr steigen. Das heißt aber auch, dass bei Praxen und Kliniken gekürzt wird. Und wir müssen bei Medikamenten dafür dann mehr zuzahlen. Franziska Brandner von den Grünen kritisiert diese Pläne. In der ARD sagt sie, dass die Bundesregierung aktuell nicht den richtigen Fokus habe.
10: Dass immer nur nach unten getreten wird. Immer nur müssen die Kleinen, die es eh schon wenig haben, ran. Da wird bei den Kindern gespart, bei den Alleinerziehenden. Überall wird gespart. Und ja, man guckt nicht, was ist eigentlich bei den großen Erbschaften. Warum? Ich finde es ungerecht.
9: Bundeskanzler Merz hat die aktuellen Reformen nochmal verteidigt. Man müsse die nächsten Jahre damit klarkommen, dass unsere Gesellschaft immer älter wird. Das belastet die sozialen Systeme enorm. Wieder einmal sind die Privatadressen mehrerer AfD-Politiker hier in Hamburg veröffentlicht worden. Wie die Mopo berichtet, seien die Adressen bereits am Donnerstag auf einer linken Online-Plattform erschienen. Zu jedem der drei Politiker wurde außerdem ein kurzer Text verfasst mit Bezug auf die jeweiligen bisherigen Stationen und umstrittene Aussagen. So heißt es beispielsweise beim Bürgerschaftsabgeordneten Eugen Seiler aus Lohbrügge, dass er mit seinen Anfragen versuche, die Rechte queerer Menschen einzuschränken. Bei der AfD spricht man von linksextremer Einschüchterung mit Ansage. Auf Anfrage der Mopo sagte die Polizei, der Staatsschutz ermittle bereits in dieser Angelegenheit. Und die Fußballweltmeisterschaft ist zu Ende. Gestern Abend besiegte Spanien Argentinien mit einem 1:0 nach Verlängerung und nach einem eher zähen Spiel. Entsprechend groß war auch die Freude bei Magenta TV, als das Tor dann endlich fiel. Erstmalig bei einer Fußball-WM gab es auch eine Halbzeitpause. Die wurde unter anderem von haufenweise Energy-Stars bestritten. Madonna, BTS, Shakira oder auch Justin Bieber.
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0: Wir sind Richie und Patrick.
12: Hallo.
13: Moin.
8: Ja, was ist das schönste norddeutsche Wort, das ihr kennt? Da wollen wir heute mal drüber sprechen. 040 48 00 97 91. Vielleicht habt ihr ja so ein absolutes Lieblingswort. Dann her damit.
9: Das ist gar nicht so einfach, glaube ich, oder? Sich da festzulegen. Es gibt so viele schöne, die gehen wir gleich alle mal ganz entspannt durch. Na, Nico Santos mit All Time High. Und das ist Dermot Kennedy mit Funeral. Euch einen schönen Montagmorgen.

0: Schönen guten Morgen am Montag. Neue Woche, neues Glück. Wir starten ganz entspannt rein und wir reden über das schönste Wort. Das wurde jetzt gewählt. Es kommt aus Neuseeland, aus der indigenen Sprache und es heißt Kaitiakitanga.
1: Kaitiakitanga. Ich kann es immer nicht aussprechen.
0: Wir hören nur Tanga am Ende. Das ist auch wirklich okay. Aber wir haben gesagt, Leute, das kann auch nicht wirklich das schönste Wort der Welt sein, oder? Wir haben doch hier viel, viel schönere Worte allein schon im Norden.
1: Und ihr habt uns auch schon einige Worte geschrieben an die 040 48 00 1 97 1. Was sind eure liebsten Worte aus dem Norddeutschen? Fiete schreibt hier ganz fett Schietbüdel. Das ist sein absolutes Lieblingswort, benutzt er immer. Und das darf auf keinem Ranking fehlen.
0: Fiete schon, auch so ein richtig schöner norddeutscher Name, oder? Es passt einfach.
1: Ja, Laura hat uns auch geschrieben, Döspaddel findet sie auch gut. Und da bin ich jetzt schon, habe ich jetzt schon Muster gesehen. Also anscheinend mögt ihr einfach Beleidigungen.
0: Total.
1: Also das sind ja diese liebevollen Beleidigungen. Ne? Schietbüdel ist ja nicht wirklich ernst gemeint. Oder auch Döspaddel, wenn das zu einem sagt, da kann man einem ja nicht wirklich böse sein. Ja. Ansonsten haben wir hier auch noch Klönschnack bekommen. Klönschnack finde ich auch schön. Oder Tüdelkram. Was hast du denn da schon wieder für Tüdelkram mitgebracht?
0: Ich find's toll.
1: Ja.
0: Wirklich. Es ist so schön, es gibt so schöne Worte. Oder auch Luschern. Ja, so heimlich so hinschauen,
1: oh,
0: so ein bisschen.
1: Ja.
0: Luschern da mal rüber.
1: Finde ich auch schön, ne?
0: Schnacken generell.
1: Wir in den Norden, wir schauen nicht, wir luschern. Ja, ja, ja.
0: Also, oder die Büchs, die Hose. Zieh mal deine Büchse hoch, Mensch.
1: Das stimmt. Ja.
0: Also es ist echt schön, was wir hier im Norddeutschen noch für Wörter haben.
1: Und es ist ein Unding, dass wir da als Norddeutsche nicht auftauchen in diesem Ranking.
0: Also gehen wir gar nicht, Mensch. Also nächstes Jahr hier ein norddeutsches Wort auf die 1. Wenn ihr noch irgendwelche besonderen norddeutschen Wörter habt, die ihr auch gerne benutzt, einfach mal her damit. 040 48 00 1 97 1. Richie, was würdest du davon halten? So eine Morningshow hier einfach mal nur auf Norddeutsch?
1: Ja, wenn ich das wirklich gut könnte, dann würde ich auf jeden Fall direkt unterschreiben. Aber ansonsten setze ich mich damit, glaube ich, nur in die Nesseln.
0: Weil, das ist schwierig, ne?
1: Ja, da muss ich auf jeden Fall nochmal einen Plattdeutschkurs belegen.
0: Oh, komm, unsere nächste Challenge. Wir gehen in den Plattdeutschkurs und dann sammeln wir hier Plattdeutsch. Ah, schön.
1: Hier geht's Milo, My Lucky Day bei Energy. 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

0: Moin, ihr seid bei Energy und bei uns gibt's immer die besten neuen Hits. Gleich noch BTS mit Swim.
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0: Patrick hat wieder mal zwei Behauptungen. Wir müssen raten, stimmen die oder sind die nur ausgedacht? Und um mitzuraten, ist Alisa, unsere Praktikantin, gerade mit im Studio.
2: Guten Morgen.
0: Moin.
3: So, ich fange an, dass die Frauen meistens einen Partner haben wollen, der 15 cm größer ist als sie selber. Fakt oder Fake? Alisa.
2: Boah, ich finde 15 cm schon viel irgendwie tatsächlich. Mhm. Aber ich kann mir sehr gut vorstellen, dass es ein Fakt ist.
0: Ja, ich glaube auch, dass viele Frauen sagen, sie wollen einen Partner, der größer ist. Ist ja auch eigentlich ziemlich oberflächlich ist, wenn man ehrlich ist.
2: Ja,
0: ne?
2: Voll.
0: Gut, ich würde sagen, Männer sind auch oft oberflächlich. Aber 15 cm ist zu viel. Ich sage, Hauptsache größer als 15 cm muss es jetzt nicht sein.
2: Aber eher so 10 cm?
0: Ja, so 5 bis 10 cm. Ich sag Fake.
3: Wollen Frauen wirklich meistens einen Partner, der 15 cm größer ist als sie selbst? Das ist dein
4: Fakt.
3: Mhm, da wirken dann tatsächlich Männer besonders anziehend. Umgekehrt wollen die meisten Männer wohl eine Frau haben, die 16 cm kleiner ist.
0: Aber genau 16 cm.
3: Genau, das wird auch nachgemessen mit dem Zollstock. Deshalb habe ich immer einen Zollstock dabei. Bei uns in Hamburg gibt es eine schlüpfrige Straße, und zwar die Straße im Höschen. Ist das ein Fakt oder Fake?
2: Ich habe die noch nie gehört.
0: Ja, und ich stelle vor, du wohnst einfach im Höschen 7.
2: Das ist funny.
0: Ja, ich hoffe, dass das stimmt. Ich sage einfach mal
3: du
0: Fakt.
3: Du hoffst es.
0: Ja, es wäre doch witzig.
2: Das wäre auch mein Wunsch, aber ich glaube, es ist ein Fake.
0: Ja. Ja, das wäre der perfekte Name für die Herbertstraße eigentlich, oder?
3: Oder?
0: Ja. Was sagst du?
3: Gibt es bei uns in Hamburg wirklich eine schlüpfrige Straße namens Imhöschen? Das ist ein
4: Fake.
3: Nee, leider nicht bei uns in Hamburg, aber ganz in der Nähe in Halstenbeck. Außerdem gibt es auch noch eine Straße zum Slip. Dazu natürlich, die gibt es dann in Nordenham Einswaden. Auch hier irgendwo Richtung Nordseeküste.
0: Na bitte.
3: Mensch, noch irgendeinen Vorschlag für...
0: Nö, ich ziehe jetzt einfach nach Halstenbeck.
3: Oder zur Hodenbergstraße, die ist auch schön.
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0: kurz vor 8 am Montagmorgen. Wir starten entspannt in die neue Woche.
1: Ja, gleich gibt's noch Taylor Swift. Elizabeth Taylor hört ihr hier nach dem Update.
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0: Es ist 8 Uhr.
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1: Mit 15 Grad geht's rein in diesen Montagmorgen, dazu ja sehr bewölkt. Ein bisschen kommt die Sonne heute auf jeden Fall nochmal durch, kann aber auch mal ein bisschen regnen, also alles mit dabei. Maximal 21 Grad sind dann heute drin, also es wird nicht so richtig warm. Angenehm, sagen wir mal so. Dann schauen wir noch auf die Straßen. Hier bitte aufpassen auf der A7 in beiden Richtungen. Hamburg-Hannover zwischen Hausbruch und Heimfeld läuft gerade eine Entenfamilie. Hier bitte ganz vorsichtig fahren in beiden Richtungen auf der A7. Hamburg-Hannover zwischen Hausbruch und Heimfeld. Hier läuft eine Entenfamilie. Und ebenfalls aufpassen müsst ihr auf der A25 Richtung Hamburg zwischen Allermöhe und dem Dreieck Südost. Hier steht gerade ein kaputtes Auto. Dann habe ich auch noch einen Stau für euch auf der A25 Richtung Hamburg. 4 Kilometer steht ihr hier ab Bergedorf. Wenn ihr noch was sehen solltet, sagt Bescheid, entweder eine WhatsApp schicken oder durchrufen. Das geht unter der 040 48 001 97 1. Kommt gut und sicher ans Ziel.
0: So, es passt jetzt vielleicht nicht so ganz zur Jahreszeit, aber die Bilanz des Winterdienstes liegt jetzt vor. Die hat die Stadtreinigung Hamburg veröffentlicht. Der NDR hat darüber berichtet. Demnach war die Wetterlage im letzten Winter außergewöhnlich, so hat es die Chefin der Stadtreinigung Daniela Enzlein beschrieben. Bei 54 Tagen mit winterlicher Witterung gab es an 21 davon einen sogenannten Volleinsatz. Da waren dann jeweils über 700 Kräfte der Stadtreinigung im Einsatz mit mehr als 350 Fahrzeugen, um die Stadt von Schnee und Eis zu befreien. Besonders war in diesem Winter auch, dass gleich zweimal das Tausalzverbot aufgehoben wurde, weil das extreme Winterwetter ebenso lange anhielt. Mit Aussicht auf die nächste Saison heißt es, dass die Lager mit Streumittel wieder komplett aufgefüllt seien. Ging es nach der Stadtreinigung, könnte der nächste Winter also jetzt schon kommen. Und an der Ostseeküste ist schon wieder ein Buckelwal unterwegs. Zuletzt wurde er in der Kieler Förde in Schleswig-Holstein gesichtet. MeeresbiologInnen schauen sich aktuell Foto- und Videomaterial des Tieres an. Der Wal hat auch bereits einen Namen bekommen. Er heißt Hartwin.
1: Hartwin. Mensch. Er hat sich das sich ausgesucht.
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1: Energy. sind zwar gerade erst am Montagmorgen, aber schauen trotzdem schon mal aufs Wochenende, denn da startet die Pride Week 2026.
0: Jawohl, unter welchem Motto sie steht und warum wir in diesem Jahr überhaupt noch einen CSD brauchen, das klären wir gleich im Gespräch mit dem Vorstand von Hamburg Pride. Machen wir direkt nach Tiffany Harris mit Breathe. Und das hier ist einer eurer absoluten Lieblingssongs von Taylor Swift.

0: Montagmorgen, der 20. Juli. Wir starten rein in eine neue Woche gleich noch mit Juste, Jaxter und John. Turn the lights off.
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2: Samstag geht's endlich los. Die Pride Week 2026. Eine Woche lang, ja, viele queere, bunte Events in Hamburg. Lesungen, Talks, queere Stadtführungen und. Das ist ja quasi nur das Warm-up für den CSD. Der ist ja dann am 1. August. Und jedes Jahr stehen Pride Week und CSD unter einem ganz besonderen Motto. In diesem Jahr lautet das: solidarisch queer, Haltung zeigen für eine Zukunft ohne Angst.
0: Ja, ich habe die beiden Co-Vorsitzenden von Hamburg Pride, Christoph und Jenny, zum Interview getroffen. Und da ging es auch um das Motto. Denn Ende letzten Jahres schon hat der Vorstand sich zusammengesetzt mit den MitgliederInnen, mit queer-aktivistischen Verbänden. Und dann ging es darum, ein geeignetes Motto zu finden für den diesjährigen CSD. Und da wurde klar, wir müssen solidarisch sein, hat Christoph mir verraten.
3: Solidarisch innerhalb der queeren Community, aber auch das Weiterdenken, solidarisch in der Stadtgesellschaft hier in Hamburg, uns für Vielfalt einzusetzen. So, das war der eine Part. Der andere Part war, also die gesellschaftlichen Entwicklungen machen schon Angst. Und Angst wollen wir nicht. Und dann haben wir überlegt, dann nehmen wir mal das, was wir uns wünschen. Und das ist eine Zukunft ohne Angst, weil so die Sorge von queerfeindlichen Übergriffen schon auch in der queeren Community steigt.
2: Ja, die Kampagne zum diesjährigen Motto ist quasi so Manga-ähnlich gestaltet. Man sieht mehrere Menschen, verschiedene Geschlechtsidentitäten, verschiedene Outfits, aber alle doch mit einem Wunsch, nämlich eine Zukunft ohne Angst. Und das war auch was ganz Besonderes, hat Jenny gesagt.
4: Wir fanden das tatsächlich sehr zeitgemäß, mal mit einem Manga-ähnlichen Motiv zu arbeiten, was vielleicht auch eine breitere Masse anspricht, also auch gerade eine jüngere Generation, die vielleicht auch sehr Manga-affin sein könnte. Das Schöne ist natürlich auch, wenn man nicht mit Bildern arbeitet, man kann noch mal ganz anders auch Persönlichkeiten darstellen. Man hat auch nicht vorher ein Casting, ist auch immer nicht so einfach, dann Leute dafür zu gewinnen. Und genau, da fanden wir einfach, das ist ein tolles Thema. Da können wir wirklich viel abbilden, die Vielfalt der Community darstellen, aber auch Menschen außerhalb der Community einladen, mit uns auf die Straße zu gehen, die sich vielleicht dort in dem einen oder anderen kleinen Motiv wiederfinden, ja.
0: Ja, und manchmal kommt tatsächlich auch die Frage auf, brauchen wir überhaupt noch ein CSD im Jahr 2026? Sind wir nicht schon sehr weit? Naja, irgendwie schon, aber wir sind auch aktuell in einer schwierigen Zeit. Wieder einmal, sagt Christoph.
3: Wo die Smileys größer werden, die kotzend sind, wenn irgendwelche Regenbogeninhalte gepostet wird, wo sich Menschen von der queeren Community auch ein Stück weit distanzieren, genervt sind. Und selbst in Hamburg, wenn wir mal schauen, steigen die Zahlen von queerfeindlicher Gewalt. Sondern das in Hamburg, wo man irgendwie denkt, hier ist, das ist eine sehr, sehr liberale Stadtgesellschaft. Und da ist es natürlich super wichtig, Farbe zu zeigen, Haltung zu zeigen für Vielfalt und da möglichst eine breite Masse mitzunehmen, dass eben so, was wir alles so haben an den ganzen politischen Diskussionen, den Populismus, da mal gutes und starkes Stoppschild zu setzen.
2: Voll. Und deswegen freuen wir uns auf die Pride Week. 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

Guten Morgen, ihr seid hier bei Energy. Bei uns gibt's immer die besten neuen Hits und es ist Montag 20 nach 8. Da schauen wir rein in die sozialen Medien. Was geht da gerade so viral? What's trending ist angesagt und da müssen wir mal zurückgucken aufs Wochenende. Denn ein Wochenende stand an voller Festival-Highlights. Wir hatten ja das

0: Alter. Performt der da seinen Stern mit ordentlich Beats drunter. Richtig, richtig krasse Nummer. Die Leute davor total ausgeflippt. Das DJ Ötzi natürlich Legende. Hat man, glaube ich, auch nicht so auf dem Schirm, wenn man jetzt sagt, okay, hey, ich gehe zum Perukaville. Mhm. Dass da auf einmal DJ Ötzi vor dir steht.
1: Auf jeden Fall.
0: Aber auch ein absolutes Highlight für mich wäre gewesen, wenn ich denn da gewesen wäre, Vicky Leandros. Etwas kleinere Bühne, aber trotzdem richtig geiler Auftritt. Also auch das ein Evergreen, der irgendwie auch Festivalcharakter hat. Und das finde ich so cool, dass gerade auch so Schlagerstars dann einfach auf so einem krass modernen Festival auftreten können.
1: Ja, weil die einfach diesen Legendenstatus haben. Ne? Da ziehen die einfach die Massen an. Auf dem Lollapalooza in Berlin, da hat sich Luis Capaldi auch, ich würde mal sagen, was gegönnt. Und zwar musste er natürlich auch einen deutschen Klassiker mal zum Besten geben. Und zwar hier.
0: Man hört's direkt.
1: Ja, er hat's gemacht. Du bist gut genug, hat er auch gesungen. Auf der Bühne, nur kurz angerissen, Gott sei Dank, weil ich glaube, da war er dann sonst auch nicht mehr textsicher.
0: Es war ja genau wie bei BTS letztes Wochenende in München, die mussten es ja auch unbedingt machen.
1: Ja, ja.
0: Also ich finde es cool, wenn so Künstler sich dann auch irgendwie hier mit dem jeweiligen Land identifizieren und dann auch sagen, hey komm, das Song ist gerade bei euch mega viral.
1: Ja, vor allem hat er auch gesagt, You Are Good Enough ist ja eigentlich auch eine wunderschöne Message und da sind wir das gerne.
0: Starke Sache. Also Festival-Wochenende, check. Das war wirklich ein Highlight. Aber wir haben natürlich auch noch weitere Festivals. 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Er geht weiter. Mhm. 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
3: Guten Morgen am Montag. Schön, dass ihr mit uns wach werdet. Und mein Gott, was ist das? Die Sonne kommt raus.
4: Ey, damit habe ich noch gar nicht gerechnet.
3: Oder?
4: Sehr schön. Ja, gleich gibt's hier noch Alex Warren. Fever Dream, bleibt dran.
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3: Es ist 8.30 Uhr.
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4: Also hier bei uns gerade in Winterhude, da scheint die Sonne, aber ich sehe sie auch gerade auf dem Wolkenradar. Das ist so ein kleines Loch, was wir hier haben in den Wolken. Sonst hängt auch noch eine dicke Wolkendecke über Hamburg. 16 Grad haben wir es gerade nur und es bleibt auch eher so. 21 Grad maximal, dazu immer mal Wolken, ein bisschen Sonne zwischendurch, aber auch teilweise Regen. Wir schauen nochmal auf die Straßen. Hier ist heute Morgen nicht ganz so viel los. Ihr müsst ein bisschen aufpassen auf der A23 Richtung Hamburg zwischen Elmshorn und Pinneberg Nord. Hier hat es gekracht, da ist nichts abgesichert. Aber das war's auch. Wenn ihr noch was habt, sagt Bescheid. Die Nummer ist 040 48 001 97 1. Kommt gut und sicher ans Ziel. Alles Weitere hat Patrick.
3: Ja, gute Nachrichten für das Handwerk. Vor allem die Ausbildungszahlen hier bei uns in Hamburg steigen nämlich. Zwar habe man noch nicht alle freien Stellen besetzen können. Die Handwerkskammer erwarte aber noch einen weiteren Zugang. Das berichtet der NDR. Damit geht das Handwerk gegen den Trend der Gesamtwirtschaft, in der die Ausbildungszahlen eher sinken. Besonders beliebt hier in Hamburg seien dieses Jahr die Bauberufe, aber auch Ausbildungen im Bereich Sanitär, Heizung und Klimatechnik. Gründe für das hohe Interesse an solchen Ausbildungen seien laut Handwerkskammer vor allem sichere Zukunftschancen und der Spaß am Beruf. Aber auch die Unabhängigkeit von künstlicher Intelligenz sei ein großer Faktor. Bundesweit wird der Aufwärtstrend sehr positiv aufgenommen. Handwerkspräsident Jörg Dittrich spricht von einem Lichtblick in einer insgesamt schwierigen Lage. Und ein Konzert vom puerto-ricanischen Superstar Bad Bunny in Mailand musste jetzt abgebrochen werden. Der Grund? Riesige Hagelkörner. Über der Pferderennbahn, auf dem das Konzert stattfand, zog am Samstagabend ein starkes Unwetter auf. Zunächst wurde das Konzert nur unterbrochen, kurze Zeit später dann aber komplett abgebrochen. Mehrere Besuchende wurden auch durch Hagelkörner leicht am Kopf verletzt. Laut Veranstalter kann das Konzert nicht nachgeholt werden. Stattdessen sollen alle TicketinhaberInnen das Geld zurückbekommen.
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13: Guten Morgen.
14: Moin.
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3: 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Tickets gehen gleich raus nach Harrison, vorher
4: Michael Patrick Kelly oder auch Alex Warren jetzt, Fever Dream.

0: Energy läuft am Montagmorgen, 8:40.
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2: Ja, das dürfen wir auch in diesem Jahr wieder tun. Das freut uns natürlich sehr. Wir präsentieren euch die Pride Week und natürlich auch die große Abschlussdemonstration beim Christopher Street Day. Wir haben auch unseren eigenen Truck mit am Start, zusammen mit Corny und Schwartau. Und da sind noch ein paar Plätze frei.
0: Und die gehen jetzt raus. Ihr habt fleißig angerufen, Felix auch. Du möchtest mit uns ein bisschen Zeit verbringen am 1. August, Felix.
3: Oh ja, das ist richtig. Da hätte ich schon Bock drauf.
0: Beim CSD.
3: Boah, ich will auch einen Truck zu sehen.
0: Genau. Warum möchtest du mit drauf? Warst du schon mal beim CSD hier in Hamburg dabei?
3: Ich war schon einige Male mit dabei, aber ich war tatsächlich noch niemals auf einem Truck. Und ich nehme jemanden mit, der noch niemals auf einem Hamburger CSD war. Und das finde ich schon ziemlich skandalös. Deswegen habe ich gedacht, das muss ich ändern. Und zwar mit Hilfe von euch.
2: Das wäre doch mal was. Sehr schön. Also, hier liegen theoretisch auch zwei Tickets für dich und deine Begleitung. Jetzt musst du aber noch ein bisschen abliefern, Felix. Und zwar hat sich Patrick ein ganz, ganz schwieriges Quiz ausgedacht.
0: Guess the Pride Song. Ich werde dir hier kurz einen Pride Song anspielen, der irgendwie auf keiner Pride Party fehlen darf. Und du sagst mir entweder Titel oder Interpret. Ich gebe dir einen kleinen Tipp. Achte auf ein Wort, das vielleicht ganz oft gesungen wird. Bist du bereit, Felix?
3: Ich bin ready.
0: Es ist easy. Was denkst du denn?
3: Erstmal, alles von Kylie Minogue ist ein Pride-Song.
0: Also sehr schön.
3: Roses. aber es ist natürlich Padam Padam.
0: Das ist absolut richtig. Zwei Tickets für den Energy CSD-Track gehen an dich, Felix.
3: Ja, vielen Dank, ihr zwei. Da freue ich mich ja riesig drüber. Das wird geil.
0: So, jetzt musst du uns noch verraten, wer deine Begleitung ist, die noch nie auf dem Hamburger CSD war.
3: Die heißt lustigerweise auch Patrick. Ja. Wir sind ganz frisch zusammen und ich habe gedacht, das wäre doch mal ein schönes Geschenk an meinen neuen Freund, dass wir zusammen auf den Truck gehen.
0: Oh, wie süß. Dann freuen wir uns ganz doll auf euch. Am 1. August ist es soweit, der CSD hier in Hamburg. Und du hast es schon gesagt, Kylie Minogue hat ganz viele Pride-Songs. Einen davon gibt's jetzt auch. Das ist In Your Eyes für euch.
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0: Guten Morgen. Ihr hört Energy am Morgen. Immer die besten neuen Hits gibt's bei uns. Teddy Swims gleich noch mit Mr. Know It All.
1: Ja, und Freunde, der Winter kann kommen.
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1: Ja, ich weiß, wir sind mitten im Sommer und auch hier in Hamburg spielt das Wetter ja auch toll mit. Aber es gibt schon mal eine gute Wintermeldung jetzt vorab. Der Winterflugplan vom Hamburger Flughafen, der wächst nämlich. Und das bedeutet für uns mehr Verbindungen und mehr Möglichkeiten. Genau dann absauen, wenn es hier eben ungemütlich wird. Egal ob Städtetrip oder Sonne tanken, die Auswahl wird in diesem Jahr noch größer. Und das schon ab Oktober. Denn da fliegt zum Beispiel Ryanair wieder direkt nach Porto oder Malaga. Malaga, oder?
0: Ja, ich wollte gerade, wo willst du denn fliegen?
1: Schön. Malaga.
0: Mhm. Malaga. Kennst du nicht das Malaga-Eis?
1: Doch, das kenne ich. Ja,
0: so
1: egal.
0: Ein Eisbecher, lecker.
1: Egal, wir streichen das einfach, das ist nie passiert. Condor und Marabu setzen auf klassische Urlaubsziele wie zum Beispiel Teneriffa, Gran Canaria oder auch Ägypten. Und ab Winter können wir uns dann also alle freuen und zusammen mit dem kalten Wetter hier schnell entfliehen.
0: Yay! Und in der Hamburger Innenstadt, da rechnet man ja mit vielen Baustellen, Shopping, Straßenmusik. Aber küssen ein Eichhörnchen?
1: What?
0: Ja, ab dieser Woche wird der Gänsemarkt ein bisschen tierischer, denn mitten in der Hamburger Innenstadt gibt's eine kostenlose Kunstausstellung. Ganz viele Vitrinen sind da aufgestellt und absoluter Hingucker. Vor allem zwei Eichhörnchen, die sich richtig süß küssen. Ja, daneben sind auch noch ganz viele andere überdimensionale Tiere, die auf dem ganzen Platz verteilt sind. Und das Ganze ist eine richtig schöne, kostenlose Kunstinstallation, wo man sich mal so ein bisschen aus dem Alltag wegdenken kann. Finde ich sehr schön und werde ich auf jeden Fall noch angucken diese Woche.
1: Yay! Also, um das nochmal kurz klarzustellen, Malaga ist die südspanische Stadt.
0: Ja.
1: Das, was ich gesagt habe, was habe ich gesagt?
0: Malaga.
1: Malaga, das ist griechisch. Da habe ich irgendjemand gerade beleidigt.
0: Ja.
1: So, wie Idiot.
3: Teddy Swims, and you're about to hear my song, Mr. Know-It-All.

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1: Ganz entspannt rein in den Montagmorgen. Kurz vor neun haben wir es. Richie und Patrick sind hier. Hallöchen.
2: Guten Morgen. Kygo gibt's gleich mit Khalid und Griffin. Alle drei in einem Hit. Save My Love nach dem Update. Bleibt dran.
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1: Es wird 9 Uhr.
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2: Hat der Knopf geklemmt oder
1: nicht
2: was?
1: Nee, den daneben gedrückt oder nicht festgenommen.
2: So, mein Gott. Schauen mal, wie das Wetter wird. 21 Grad kriegen wir heute maximal. So ein Sonne-Wolken-Mix sieht auch eigentlich schon so aus, wie es heute wird. Ab und zu kann es da auch ein bisschen Regen geben heute. Bei jetzt schon 16 Grad. Dann schauen wir noch auf die Straßen. Hier ist heute Morgen nicht ganz so viel los. Da ist eher Freifahrt für euch. Falls ihr was sehen solltet, sagt gerne Bescheid. Ihr könnt eine WhatsApp schicken oder durchrufen. Auch Blitzer melden unter der 040 48 001 97 1. Kommt gut und sicher ans Ziel. Alles Weitere hat Patrick.
1: Ja, gute Nachrichten gibt es für das Handwerk. Die Ausbildungszahlen hier bei uns in Hamburg steigen. Zwar aber man noch nicht alle freien Stellen besetzen können. Die Handwerkskammer erwarte aber noch einen weiteren Zugang. Das berichtet der NDR. Damit geht das Handwerk gegen den Trend der Gesamtwirtschaft, in der die Ausbildungszahlen eher sinken. Besonders beliebt hier in Hamburg seien dieses Jahr die Bauberufe, aber auch Ausbildungen im Bereich Sanitär, Heizung und Klimatechnik. Gründe für das hohe Interesse an solchen Ausbildungen seien laut Handwerkskammer vor allem sichere Zukunftschancen und der Spaß am Beruf. Aber auch die Unabhängigkeit von künstlicher Intelligenz sei ein großer Faktor. Bundesweit wird der Aufwärtstrend sehr positiv aufgenommen. Handwerkspräsident Jörg Dittrich spricht von einem Lichtblick in einer insgesamt schwierigen Lage. Und ein Konzert vom puerto-ricanischen Superstar Bad Bunny in Mailand musste jetzt abgebrochen werden. Der Grund: riesige Hagelkörner über der Pferderennbahn, auf dem das Konzert stattfand. Da zog am Samstagabend ein starkes Unwetter auf. Zunächst wurde das Konzert dann nur unterbrochen, kurze Zeit später aber komplett abgebrochen. Mehrere Besuchende wurden durch Hagelkörner auch leicht am Kopf verletzt. Laut Veranstalter kann das Konzert nicht nachgeholt werden. Stattdessen sollen alle TicketinhaberInnen das Geld zurückbekommen.
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2: Tracy Abrams hat ja ein neues Album rausgebracht und da müssen wir nochmal reinhören. Eine neue Nummer daraus gibt's hier gleich beim Energy Soundcheck.
1: Vorher haben wir Olivia Dean im Angebot für euch. Weiß zusammen mit Tom Gregory sind dabei. Holly Humberstone, To Love Somebody. Das sind Kygo, Khaled und Griffin, alle drei in einem Song. Save My Love ist es bei Energy am Montagmorgen.
2: Moin!

0: Es ist 9.14 Uhr am Montagmorgen.
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2: Letzte Woche hat Gracie Abrams ihr drittes Studioalbum rausgehauen. Daughter from Hell heißt das. 16 sehr, sehr persönliche Songs sind da drauf. Es geht um Selbstzweifel, Beziehungen und das Erwachsenwerden. Und auch ein Beispiel daraus ist eben der Song Good Reason. Eine sehr traurige Ballade, würde ich sagen. Es geht um eine Trennung, bei der eigentlich nie niemand was falsch gemacht hat, aber trotzdem merkt man irgendwie, ah, nee, ist doch nicht so das ganz Wahre irgendwie. Man muss sich dann doch trennen, obwohl eigentlich kein Fehler da war. Und ja, genau dieses Gefühl kennen bestimmt ganz viele von uns. Und wir hören rein in diese sehr, sehr gefühlvolle Nummer. Das ist ganz neue Musik von Gracie Abrams, von ihrem neuen Album Daughter from Hell, Good Reason bei Energy. 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
4: Leonie und Callum Scott haben wir gleich für euch mit Stay.
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11: 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Es ist 9:27 Uhr.
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3: Da schauen wir nochmal aufs Wetter. Heute maximal 21 Grad am Start. Dazu so ein Sonne-Wolken-Mix, immer mal wieder ein bisschen Regen und jetzt schon maximal 16 Grad. Dann schauen wir noch auf die Straßen. Hier ist momentan nichts gemeldet. Doch, ihr müsst ein bisschen aufpassen auf der A7 Hannover Richtung Hamburg zwischen Bad Fallingborstel und Dorfmark. Hier hat's gekracht, hier ist noch nichts abgesichert. Falls ihr sonst noch irgendwo was sehen solltet, sagt gerne Bescheid. Die Nummer ist 040 48 001 97 1. Eine gute und sichere Fahrt euch. Patrick, du hast alles Weitere, ne?
4: Jawohl, beim Christopher Street Day am Wochenende in Buchholz gab es einen Zwischenfall mit zwei Jugendlichen. Wie die Mopo berichtet, sollen ein 15- und ein 16-Jähriger aufgefallen

0: gefahren seien, weil sie die Demonstration stören wollten. Nachdem die beiden der Polizei ihre Personalien nicht mitteilen wollten, wurden sie durchsucht. Dabei fanden die BeamtInnen zwei Messer, die beschlagnahmt wurden. Die beiden Jugendlichen wurden mit zur Wache genommen und anschließend von ihren Eltern abgeholt. Gegen sie wird jetzt ermittelt wegen Verstoßes gegen das Waffengesetz. Beim Christopher Street Day in Buchholz kamen rund 300 Menschen zusammen, um gemeinsam in der Stadt zu demonstrieren. Trotz Anfeindungen und negativer Reaktionen im Vorfeld soll die Demo nach bisherigen Erkenntnissen weitestgehend friedlich verlaufen sein. Nach Kritik in der Leihmutter-Affäre ist CDU-Fraktionschef Jens Spahn jetzt zurückgetreten. Nun steht zur Debatte, wer seinen Posten übernimmt. Kanzler Merz kümmert sich drum, sagte er im ZDF.
1: Es könnte eine Gelegenheit sein, noch einmal über die Aufstellung der Bundesregierung nachzudenken. Noch einmal Sie sprechen und ich auch im Konjunktiv.
0: Nachdem bekannt wurde, dass Jens Spahn und sein Lebenspartner ein Kind per Leihmutter im Ausland bekommen haben, wurde auch aus Reihen seiner Partei Kritik laut. Es gab auch Rücktrittsforderungen. Früher noch hatte Spahn sich mehrfach öffentlich gegen eine Leihmutterschaft ausgesprochen. Und die Fußball-Weltmeisterschaft ist zu Ende. Gestern Abend besiegte Spanien Argentinien mit einem 1:0 nach Verlängerung und nach einem eher zähen Spiel. Und bei uns geht's gleich weiter mit guter neuer Musik von Fastboy. Beautiful Life heißt der neue Song. Gibt's bei uns?
2: Ja, Bibi Rexha ist mit am Start. Ihr hört Christy Sarandi mit Good Old Days oder auch Felixine mit Pride.
0: Und jetzt Leonie und Callum Scott.

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0: Moin, ihr hört Energy am Morgen. Gleich geht's rein in die 10 jetzt am Stück.
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2: Ja, gestern war es endlich soweit, das WM-Finale. Spanien ist Weltmeister 2026. 1:0 gegen Argentinien und das auch erst in der Verlängerung. Also es war ein zähes Spiel, so zäh, dass ich es mir auch nicht komplett angesehen habe. Ich glaube, 10 Minuten unterm Strich. Aber dafür habe ich mir zumindest die Haftumshow angesehen. Erstmalig im Fußballjahr. 11 Minuten lang Entertainment pur in der Halbzeitpause. Und das auch noch mit Energy Stars, Shakira, BTS, Madonna und Justin Bieber. Es war okay, muss ich sagen. Ganz ehrlich, aber auch an den Super Bowl kommt es irgendwie nicht ran. Nee. Aber fürs erste Mal, mein Gott, das war bei keinem von uns perfekt. Nächstes Jahr dann die Frauenfußball-WM. Dann vielleicht ja auch wieder ohne Halftime-Show und klassisch im Fußball-Manie.
0: Und wieder mit gutem Fußball.
2: Ja, bitte.
0: Und Tennisfans, aufgepasst. Der Roten Baum, der wird wieder zur großen Bühne. Vom 19., also seit gestern, bis zum 26. Juli steigen in Hamburg nämlich wieder die MSC Hamburg Ladies Open 2026 und ja, das ist ja das einzige deutsche WTA 250 Turnier in Damen-Tennis-Sommer. Mit dabei wieder ganz viele internationale Top-Spielerinnen und parallel zum Finalwochenende der MSC Hamburg Ladies Open feiern die Hamburg Wheelchair Open ihre Premiere. Vom 23. bis zum 26. Juli treten da am Roten Baum die besten Rollstuhl-Tennis-Spielerinnen der Welt an. Das Turnier ist ein Premier-Tier-Event, so. Und gleichzeitig das größte Damenrollstuhlturnier Deutschlands. Also wir wünschen allen Spielerinnen ganz, ganz viel Erfolg.
2: Und wir starten rein in die 10 jetzt am Stück, gleich mit Alex Warren und Ordinary.
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1: Montagmorgen, 10 Uhr, ich bin Armani und ich hoffe, ihr seid alle gut drauf. Wenn nicht, kein Problem, ich habe gute Musik dabei. Hügel mit Moving to the Sun in 10 Minuten. Jetzt Harry Styles mit American Girls.

Was denkt ihr, verdient so ein DJ mit einer Clubshow? Energy Star DJ Ugel hat es letztens in einem Interview verraten. Seine Honorarspanne liegt zwischen 200.000 und 750.000 Euro. Das ist der Punkt, wo ich das Mikrofon ausmache, die DJ Turntables raushole, weil kann ja nicht sein. Jetzt hören wir Move into the Sun, Energies an, immer die besten.

0: Der Winterflugplan vom Hamburger Flughafen, der wächst nämlich und das bedeutet für uns mehr Verbindungen und mehr Möglichkeiten, genau dann abzuhauen, wenn es hier eben ungemütlich wird. Und das schon ab Oktober, denn da fliegt zum Beispiel Ryanair wieder direkt nach Porto oder Malaga. Malaga, oder?
1: Ja, ich wollte gerade, wo willst du denn den fliegen?
0: Schön. Malaga. Mhm. Malaga.
1: Kennst du nicht das Malaga-Eis?
0: Doch, das kenne ich. Also um das nochmal kurz klarzustellen, Malaga ist die südspanische Stadt.
1: Ja.
0: Das, was ich gesagt habe, was habe ich gesagt?
1: Malaga.
0: Malaga, das ist griechisch. Da habe ich irgendjemand gerade beleidigt.
2: Ja. So, wie Idiot. Und das gibt's morgen.
0: Neue Woche, aber irgendwie alte Lehre auf allen Streaming-Diensten, die wir so abonniert haben. Netflix, Prime Video und Co. Deshalb verraten wir euch, was sich da aktuell lohnt an neuen Sachen.
1: Wenn ihr nicht wisst, was ihr gucken sollt, dann morgen um 20 nach 8 mit am Start sein. 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
9: Ja, schönen guten Morgen. Es ist kurz vor 11:30 und wir gucken einmal raus und sehen, heute gibt es da so einen Mix aus Sonne und Wolken. Aktuell bei 17 Grad, kriegen maximal noch 20 und dazu ist es auch ganz schön windig. Und wir gucken schon mal kurz auf die nächsten Tage. Morgen wird es richtig schön, da wird es auch wieder ein bisschen wärmer mit 23 Grad und ganz viel Sonne. Und danach ist es dann wieder ein bisschen wechselhafter bei uns. Dann gehen wir rüber auf die Straßen. Da gibt es einen Stau auf der A1 Lübeck Richtung Hamburg. Da steht ihr 3 Kilometer Billstedt. Das war aber auch alles, was ich habe. Wenn ihr noch mehr gesehen habt, dann natürlich gerne her damit, schickt mir eine WhatsApp-Nachricht drüber oder ruft kurz durch, die Nummer 040 48 001 97 1. Und dann gibt's jetzt noch alles, was in Hamburg und der Welt wichtig ist. Und da müssen wir natürlich über die Fußball-WM reden. Es war die größte aller Zeiten mit den meisten Teams, den meisten Spielen und vielen Premieren. Am Samstag, da gab's ja

0: Spiel um Platz 3, auf das eigentlich niemand mehr so richtig Lust hatte. Aber England und Frankreich haben sich da ein spektakuläres Spiel geliefert. Am Ende stand es 6:4 für England. Ja, und dann war gestern das große Finale zwischen Argentinien und Spanien. Es gab nicht viele Chancen, in der Nachspielzeit aber eine rote Karte für Argentinien und in der Verlängerung dann das 1:0 für Spanien. Spanien ist damit amtierender Europa- und jetzt auch Weltmeister. Ja, auch nachdem Jens Spahn zurückgetreten ist, sucht die Union jetzt einen neuen Fraktionschef. Kanzler Friedrich Merz will da möglichst schnell Klarheit, deswegen berät auch schon heute die Spitze der CDU. Als möglicher Nachfolger werden unter anderem Alexander Dobrindt, Carsten Linnemann und Kanzleramtschef Thorsten Frey gehandelt. Sollte Frey den Posten übernehmen, dann müsste Merz auch sein Kabinett umbauen. Und am Wochenende ging die MSC Hamburg Ladies Open bei uns in Hamburg los. Das Tennisturnier geht bis nächste Woche Sonntag. Am Donnerstag starten dann auch zum ersten Mal die Hamburg Wheelchair Open, also Rollstuhltennis. Und das freut auch den Direktor des Sportamtes von Hamburg, Dr. Jonas Leder, ganz besonders.
1: Ja, es ist einfach für uns was ganz Beeindruckendes, weil es zeigt wirklich den paralympischen Sport, wie inklusiv Sport sein kann. Und es werden wirklich hervorragende Leistungen dort erbracht. Und das wollen wir sichtbar machen und dem Parasport auch eine Bühne geben.
0: Beide Tennisturniere finden am Tennisstadion am Roten Baum statt.

0: 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Die Band Coldplay kennt ihr alle von Hits wie diesem hier. Aber die machen nicht nur geile Musik, nein, die sind mega innovativ. Denn sie haben den CO2-Ausstoß ihrer Tour fast halbiert. Sie haben herausgefunden, dass der CO2-Ausstoß steigt durch die Fans auf dem Weg zum Konzert. Deshalb belohnt Coldplay jetzt alle, die klimafreundlich mit Zug oder Fahrrad anreisen. Zum Beispiel mit Rabatten auf Merch. Richtig coole Idee, aber ich sag's ehrlich, das ist die deutscheste Lösung überhaupt. Erzähl den Leuten 100-mal was vom Klimawandel und keinen juckt's. Sag ihnen, fahr Zug und du sparst 20 Euro beim Kauf auf einen Hoodie und plötzlich ist die Bahn ausverkauft. Verstehe ich nicht. 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

Sängerin aus dies ist Mama einer kleinen Tochter geworden und die Kleine kann sich schon mal darauf einstellen, eine ganz besondere Mutter zu haben. Ihre Mutter ist nicht nur talentierte Sängerin, sondern sagt selber auch, dass sie keine normale Mom wird, sondern eine coole Mom. Ich kenne den Satz, hat meine Mutter auch immer gesagt, ob das so stimmt. Ich will es aber gar nicht hätten. Sie hat bestimmt recht. Jetzt hören wir The Art of Letting Go. 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
1: Montagsstimmung, 11 Uhr, ich bin Armani und ich habe gute Musik dabei, ich rette euch den Montag. Gleich hören wir Milo mit Forever Young, 10 Minuten ungefähr, jetzt Kygo und Khalid mit Save My

0: Thank you, DJ.
1: Wisst ihr, wer richtig Faxen dicke hat von Technologie und KI? Energystar Milo. Auf Instagram hat er ein Video geteilt, wie er seinen berühmten Song Ayo Technology zu Tired of Technology umgeändert hat. Ist auch mal ein Statement. Wir hören jetzt seinen Song Forever Young mit DJ Licious Energies an. Immer die besten neuen Hits.

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9: Hello, es ist kurz vor 12 und ich weiß auch nicht, der Sommer macht wieder so eine kleine Pause bei uns. Aktuell 19 Grad, wärmer wird es auch nicht unbedingt heute. Es gibt so einen Mix aus Sonne und Wolken, kann vielleicht auch mal ein bisschen regnen. Also ist quasi das Aprilwetter, aber bei uns jetzt im Juli. Morgen wird es dann so ein bisschen wärmer und auch ein bisschen schöner. Danach die Tage aber wieder ziemlich wechselhaft. Dann rüber auf die Straßen. Vorsicht, auf der A7, Hannover Richtung Flensburg. Zwischen Waltershof und dem Elbtunnel steht ein kaputtes Auto. Und dann haben wir noch den Stau auf der A1. Lübeck Richtung Hamburg ist mittlerweile ein bisschen mehr geworden. 5 Kilometer steht da ab Billstedt. Da gibt es nämlich Grünpflegearbeiten. Ja, und wenn ihr noch was anderes gesehen habt, dann schickt mir doch gerne eine WhatsApp-Nachricht drüber oder klingelt kurz durch. Die Nummer für beides ist die 040 48 001 97 1. Und dann gibt es jetzt noch alles, was in Hamburg und der Welt wichtig ist. Und da müssen wir natürlich über die Fußball-WM reden. Es war die größte aller Zeiten mit den meisten Teams, den meisten Spielen und vielen Premieren. Am Samstag, da gab es ja das Spiel um Platz 3, auf das eigentlich niemand mehr so richtig Lust hatte, aber England und Frankreich haben sich da ein spektakuläres Spiel geliefert. Am Ende stand es 6:4 für England. Ja, und dann war gestern das große Finale zwischen Argentinien und Spanien. Es gab nicht viele Chancen, in der Nachspielzeit aber eine rote Karte für Argentinien und in der Verlängerung dann das 1:0 für Spanien. Spanien ist damit amtierender Europa- und jetzt auch Weltmeister. Ja, und nachdem Jens Spahn zurückgetreten ist, sucht die Union jetzt einen neuen Fraktionschef. Kanzler Friedrich Merz will da möglichst schnell Klarheit, deswegen berät auch schon heute die Spitze der CDU. Als möglicher Nachfolger werden unter anderem Alexander Dobrindt, Carsten Linnemann und Kanzleramtschef Thorsten Frey gehandelt. Sollte Frey den Posten übernehmen, dann müsste Merz auch sein Kabinett umbauen. Und am Wochenende ging die MSC Hamburg Ladies Open bei uns in Hamburg los. Das Tennisturnier geht bis nächste Woche Sonntag. Am Donnerstag starten dann auch zum ersten Mal die Hamburg Wheelchair Open, also Rollstuhltennis. Und das freut auch den Direktor des Sportamtes von Hamburg, Dr. Jonas Leder, ganz besonders.
10: Ja, es ist einfach für uns was ganz Beeindruckendes, weil es zeigt wirklich den paralympischen Sport, wie inklusiv Sport sein kann. Und es werden wirklich hervorragende Leistungen dort erbracht. Und das wollen wir sichtbar machen und dem Parasport auch eine Bühne geben.
9: Beide Tennisturniere finden am Tennisstadion am Roten Baum statt.

0: 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Die Band Coldplay kennt ihr alle von Hits wie diesem hier. Aber die machen nicht nur geile Musik, nein, die sind mega innovativ. Denn sie haben den CO2-Ausstoß ihrer Tour fast halbiert. Sie haben herausgefunden, dass der CO2-Ausstoß steigt durch die Fans auf dem Weg zum Konzert. Deshalb belohnt Coldplay jetzt alle, die klimafreundlich mit Zug oder Fahrrad anreisen. Zum Beispiel mit Rabatten auf Merch. Richtig coole Idee, aber ich sag's ehrlich, das ist die deutscheste Lösung überhaupt. Erzähl den Leuten 100-mal was vom Klimawandel und keinen juckt's. Sag ihnen, fahr Zug und du sparst 20 Euro beim Kauf auf den Hoodie und plötzlich ist die Bahn ausverkauft. Verstehe ich nicht. 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

Powerstimme und Sonnenbrille auf der Nase, das sind die Hauptmerkmale von Sängerin Anastasia. Aber wusstet ihr, dass sie auch schon richtige Rückschläge gemeistert hat im Leben? Sie hat 2x Brustkrebs besiegt und steht trotzdem weiterhin auf der Bühne. Finde ich richtig krass. Und jetzt hören wir ihren Song Sick and Tired. 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
1: 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Montagmittag, 12 Uhr, ihr habt's fast geschafft, fast ist der erste Tag der Woche überstanden. Ich bin Armani, ich habe gute Musik dabei. Gracie Abrams mit Hit the Wall in 10 Minuten. Jetzt Olivia Dean mit So Easy.

Release-Party für Gracie Abrams neues Album war richtig besonders. Denn zu Beginn ihrer Karriere, als sie gerade mal wenige Singles veröffentlicht hatte, spielte sie in einer Location in New York. Und jetzt 4 Jahre und 3 Alben später hat sie genau an diesem Ort ihre Release-Party gefeiert. Full Circle Moment. Wir hören jetzt ihren Song Hit the Wall. 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
6: Hello, hello, es ist kurz vor halb eins und irgendwie, ich weiß auch nicht, der Sommer, der macht mal wieder eine Pause, aktuell gerade mal so 18 bis 19 Grad. Wärmer wird's heute auch nicht, dazu ganz schön windig und es kann vielleicht auch mal ein bisschen regnen am Nachmittag. Ansonsten gibt's so einen Mix aus Sonne und Wolken. Dann gucken wir noch kurz rüber, was auf den Straßen so los ist. Da haben wir nach wie vor den Stau auf der A1, der wird immer länger. Lübeck Richtung Hamburg, da steht ihr mittlerweile 6 Kilometer ab Billstedt. Und wenn ihr noch was anderes gesehen habt, dann natürlich immer gerne her damit. Schickt mir kurz eine WhatsApp-Nachricht drüber oder ruft durch. Die Nummer ist die 040 48 001 97 1. Und dann quatschen wir jetzt noch über alles, was in Hamburg und der Welt gerade so los ist. Ja, hier bei uns in Hamburg, da gibt's gute Nachrichten. Das Handwerk, das ist nämlich wieder richtig am Kommen. Anders als noch im letzten Jahr sagen viele Betriebe nämlich, dass sie ihre Ausbildungsplätze wieder komplett besetzen konnten. Besonders gefragt sind Jobs auf dem Bau, in der Sanitär-, Heizungs- und Klimatechnik. Die Handwerkskammer sagt, dass das an den guten Zukunftschancen und der Sicherheit in den Berufen liegt. Wer noch auf der Suche sein sollte, auch wenn Handwerksberufe wieder beliebter werden, in der Lehrstellenbörse der Handwerkskammer sind Stand jetzt immer noch mehr als 1200 freie Ausbildungsplätze in über 60 Berufen zu finden. Ja, und dann kriegt Großbritannien heute den 7. Premierminister in nur 10 Jahren. Andy Burnham wird heute nämlich von König Charles offiziell ins Amt eingeführt und übernimmt die Regierung. Auf ihn warten direkt große Baustellen, wie zum Beispiel die schwächelnde Wirtschaft, hohe Lebenshaltungskosten und die Migrationspolitik. Viele hoffen jetzt auf mehr Ruhe. In den letzten Jahren, da mussten nämlich gleich mehrere Premierminister schon früh wieder zurücktreten. Und die Fußball-WM ist vorbei. Gestern hat Spanien das Finale mit 1:0 gegen Argentinien gewonnen und ist damit nicht nur Europameister, sondern jetzt also auch Weltmeister. Davon sind wir in Deutschland leider weit entfernt. Aber vielleicht wird ja mit Klopp alles besser. Aber auch da ist noch nicht alles sicher durch.
7: Ist nichts entschieden, aber wir sind auch nicht weit davon entfernt, irgendwas verkünden zu können. Wenn es dann soweit ist, würden wir es auch selber machen und brauchen da keine anderen dann dafür, die da ständig zu früh schießen, wie auch immer man das nennen möchte.
6: Das hat Jürgen Klopp gestern bei Magenta TV im Rahmen des Finals gesagt. Laut mehreren Medienberichten soll er aber diese Woche wohl tatsächlich als neuer Bundestrainer vorgestellt werden.

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Seid ihr am Wochenende tanzen gewesen? Wenn ja, habt ihr vielleicht auch diesen einen Moment gehabt, von dem der nächste Song redet. Und zwar auf der Tanzfläche. Kopf wird ausgeschaltet, Moment wird genossen. Darum geht's jetzt im Song von Glockenbach und Sam Harper. Hier ist Lost Energies an, immer die besten Leute.

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1: 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Radio Number One. 13 Uhr, Montag, Mittag. Heute mit mir, Armani. Ich habe gute Musik dabei. Malik Harris mit Lie to Me in 10 Minuten. Jetzt Alex Warren mit Fever Dream.

schöne Sommerferien an alle, die frei haben. Energy Star und Sänger Malik Harris erinnert sich sehr gerne an seine Sommerferien zurück, hat er im Interview verraten. Da gab es eine Phase, da hat er jeden Tag den Film König der Löwen geschaut und währenddessen Cornflakes gegessen. Klingt schon nach einem schönen Leben. Wir hören jetzt seinen Song Lie to Me. 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

0: Check. Let's go. Der Winterflugplan vom Hamburger Flughafen, der wächst nämlich und das bedeutet für uns mehr Verbindungen und mehr Möglichkeiten, genau dann abzuhauen, wenn es hier eben ungemütlich wird. Und das schon ab Oktober, denn da fliegt zum Beispiel Ryanair wieder direkt nach Porto oder Malaga. Malaga, oder?
1: Ja, ich wollte gerade, wo willst du denn den fliegen?
0: Schön. Malaga. Mhm. Malaga.
1: Kennst du nicht das Malaga-Eis?
0: Doch, das kenne ich. Also, um das nochmal kurz klarzustellen, Malaga ist die südspanische Stadt.
1: Ja.
0: Das, was ich gesagt habe, was habe ich gesagt?
1: Malaga.
0: Malaga, das ist griechisch. Da habe ich irgendjemand gerade beleidigt.
1: Ja.
0: So viel Idiot.
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0: geht's rüber auf die Straßen. Da habe ich drei Staus für euch. Einmal auf der A1 Lübeck Richtung Hamburg. Da steht ihr 5 Kilometer ab Oehlendorf. Dann geht's rüber auf die A7. Und wir starten da Hannover Richtung Flensburg. 4 Kilometer Stau ab Hausbruch. Und in der Gegenrichtung gibt's noch einen Stau für alle, die mit dem LKW unterwegs sind. Flensburg Richtung Hamburg. Da steht ihr 3 Kilometer ab Stellingen. Und für noch mehr Meldungen oder auch für so einen Blitzer, der nervt ja auch. Gerne her damit. Schickt uns eine WhatsApp-Nachricht rüber. Oder ruft durch. Die Nummer ist die 040 48 001 97 1. Und dann quatschen wir jetzt noch über alles, was in Hamburg und der Welt gerade so los ist. Ja, hier bei uns in Hamburg, da gibt's gute Nachrichten. Das Handwerk, das ist nämlich wieder richtig am Kommen. Anders als noch im letzten Jahr sagen viele Betriebe nämlich, dass sie ihre Ausbildungsplätze wieder komplett besetzen konnten. Besonders gefragt sind Jobs auf dem Bau, in der Sanitär-, Heizungs- und Klimatechnik. Die Handwerkskammer sagt, dass das an den guten Zukunftschancen und der Sicherheit in den Berufen liegt. Wer noch auf der Suche sein sollte, auch wenn Handwerksberufe wieder beliebter werden, in der Lehrstellenbörse der Handwerkskammer sind Stand jetzt immer noch mehr als 1200 freie Ausbildungsplätze in über 60 Berufen zu finden. Ja, und dann kriegt Großbritannien heute den 7. Premierminister in nur 10 Jahren. Andy Burnham wird heute nämlich von König Charles offiziell ins Amt eingeführt und übernimmt die Regierung. Auf ihn warten direkt große Baustellen, wie zum Beispiel die schwächelnde Wirtschaft, hohe Lebenshaltungskosten und die Migrationspolitik. Viele hoffen jetzt auf mehr Ruhe. In den letzten Jahren, da mussten nämlich gleich mehrere Premierminister schon früh wieder zurücktreten. Und die Fußball-WM ist vorbei. Gestern hat Spanien das Finale mit 1:0 gegen Argentinien gewonnen und ist damit nicht nur Europameister, sondern jetzt also auch Weltmeister. Davon sind wir in Deutschland leider weit entfernt. Aber vielleicht wird ja mit Klopp alles besser. Aber auch da ist noch nicht alles sicher durch.
1: Ist nichts entschieden, aber wir sind auch nicht weit davon entfernt, irgendwas verkünden zu können. Wenn es dann soweit ist, würden wir es auch selber machen und brauchen da keine anderen dann dafür, die da ständig zu früh schießen, wie auch immer man das nennen möchte.
0: Das hat Jürgen Klopp gestern bei Magenta TV im Rahmen des Finals gesagt. Laut mehreren Medienberichten soll er aber diese Woche wohl tatsächlich als neuer Bundestrainer vorgestellt werden.

0: 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Gestern ging sie zu Ende, die Fußball-WM. Es gab einfach alles. Drama, wilde Geschichten, verrückte Entscheidungen. Genau deshalb liebe ich dieses Turnier. Aber natürlich habe ich schon ein paar Wünsche für die WM 2030. Erstens, der Telefonjoker muss für alle Mannschaften kommen. Nicht nur für Gastgebernationen. Ich will einfach sehen, wie so ein Trainer in der 89. Minute hinten liegt und sagt, Jungs, eine Sekunde, ich mache noch einen kurzen Call. Zweiter Wunsch, Wunsch Nummer 2, 64 Mannschaften. Mein Opa kommt aus Tansania. Ich habe das Land noch nie bei einer WM gesehen. Da ist mir egal, was passiert. Hauptsache dabei sein. Ich denke, viele Länder denken so. Drittens, die Videoassistenz braucht ein Zeitlimit. Wie oft haben wir uns jetzt darüber gefreut, dass irgendwie ein Tor gefallen ist, nur um 5 Minuten später zu erfahren, gibt's doch nicht. Deswegen 30 Sekunden Zeitlimit für den Videoschiedsrichter. Wenn er sich danach nicht meldet, soll er sich nicht mehr melden. Und zu guter Letzt hätte ich noch so einen Vorschlag. Ja? Jede Mannschaft bekommt einmal pro Turnier einen Joker. Spieler. Du darfst jemanden einwechseln, der eigentlich gar nicht im Kader ist. Da muss ich mal Fußballer sein von mir aus. Deutschland braucht ein Tor, ruft Jimmy Blue Ochsenknecht an. Leon von den wilden Kerlen muss noch mal ein paar Buden schießen. So nehme ich.
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Mr. Martin Solveig ist ein französischer DJ und Sänger, der seit Jahren das internationale House- und Dance-Pop-Geschäft geprägt hat. Der hat eine erfolgreiche Karriere absolviert, hat sich letztes Jahr von der großen Bühne verabschiedet und macht keine Auftritte mehr. Aber seine Musik können wir zum Glück immer noch hören. Wie zum Beispiel hier, jetzt ist Hello angesagt. 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
1: Uhr, Montag. Ich hoffe, ihr kommt gut durch den Tag. Wenn nicht, kein Problem. Ich habe Musik dabei, die wird euch durchbringen. Milo in 10 Minuten, jetzt Taylor Swift mit Elizabeth Taylor.

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1: Energy Star Milo hat pünktlich zum Sommerbeginn den Song Forever Young mit DJ-Licious released. Jetzt gibt's endlich auch ein Musikvideo zum Lied und das verbildlicht sehr gut die Message des Songs. Im Moment leben und genießen, bevor er vorbei ist. Und das machen wir jetzt auch. Hier ist Forever Young, Energy's an, immer die besten neuen Hits.

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14: Schönen Montag, es ist kurz vor halb drei, der Finn hier und das Wetter heute irgendwie, weiß ich nicht, ein bisschen grau draußen, die Sonne hat uns im Stich gelassen, aktuell 18 Grad, es ist ganz schön windig und wenn wir Glück haben, dann kommt vielleicht nochmal die Sonne am Abend raus. Morgen ist sie aber wohl auf jeden Fall da, da kriegen wir Temperaturen von bis zu 23 Grad und eben auch ein bisschen mehr Sonne. Dann rüber auf die Straßen und Vorsicht erstmal auf der A25.

0: 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Bei uns in Hamburg, da gibt es gute Nachrichten. Das Handwerk, das ist nämlich wieder richtig am Kommen. Anders als noch im letzten Jahr sagen viele Betriebe nämlich, dass sie ihre Ausbildungsplätze wieder komplett besetzen konnten. Besonders gefragt sind Jobs auf dem Bau, in der Sanitär-, Heizungs- und Klimatechnik. Die Handwerkskammer sagt, dass das an den guten Zukunftschancen und der Sicherheit in den Berufen liegt. Wer noch auf der Suche sein sollte, auch wenn Handwerksberufe wieder beliebter werden, in der Lehrstellenbörse der Handwerkskammer sind Stand jetzt immer noch mehr als 1200 freie Ausbildungsplätze in über 60 Berufen zu finden. Ja, und nachdem Jens Spahn zurückgetreten ist, sucht die Union jetzt einen neuen Fraktionschef. Kanzler Friedrich Merz will da möglichst schnell Klarheit, deswegen berät auch schon heute die Spitze der CDU. Als möglicher Nachfolger werden unter anderem Alexander Dobrindt, Carsten Linnemann und Kanzleramtschef Thorsten Frey gehandelt. Sollte Frey den Posten übernehmen, dann müsste Merz auch sein Kabinett umbauen. Und am Wochenende ging die MSC Hamburg Ladies Open bei uns in Hamburg los. Das Tennisturnier geht bis nächste Woche Sonntag. Am Donnerstag starten dann auch zum ersten Mal die Hamburg Wheelchair Open, also Rollstuhltennis. Und das freut auch den Direktor des Sportamtes von Hamburg, Dr. Jonas Leder, ganz besonders.
1: Ja, es ist einfach für uns was ganz Beeindruckendes, weil es zeigt wirklich den paralympischen Sport, wie inklusiv Sport sein kann. Und es werden wirklich hervorragende Leistungen dort erbracht. Und das wollen wir sichtbar machen und dem Parasport auch eine Bühne geben.
0: Beide Tennisturniere finden am Tennisstadion am Roten Baum statt.

0: 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Die Band Coldplay kennt ihr alle von Hits wie diesem hier. Aber die machen nicht nur geile Musik, nein, die sind mega innovativ. Denn sie haben den CO2-Ausstoß ihrer Tour fast halbiert. Sie haben herausgefunden, dass der CO2-Ausstoß steigt durch die Fans auf dem Weg zum Konzert. Deshalb belohnt Coldplay jetzt alle, die klimafreundlich mit Zug oder Fahrrad anreisen. Zum Beispiel mit Rabatten auf Merch. Richtig coole Idee, aber ich sag's ehrlich, das ist die deutscheste Lösung überhaupt. Erzähl den Leuten 100-mal was von Klimawandel und keinen juckt's. Sag ihnen, fahr Zug und du sparst 20 Euro beim Kauf auf einen Hoodie und plötzlich ist die Bahn ausverkauft. Verstehe ich nicht. 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

Reality-Star Moss Kenner ist vor 2 Jahren nach Berlin gezogen und fühlt sich mittlerweile pudelwohl in Deutschland. Eine Sache fand er besonders toll. In seiner ersten Wohnung, in der er lebte, da hat er einfach mal eine Schaukel, die mitten im Raum von der Decke hing. Ist auch schon echt ein Flex, muss ich sagen. Jetzt hören wir seine Musik. Hier ist Rhythm Unknown. 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
1: Hello von mir, Giselle. Ich darf heute zum ersten Mal moderieren. Und zur Feier des Tages gibt's richtig gute Musik von Fastboy gleich. Und jetzt Milo mit

2026 ist für die beiden Brüder von Fastboy ja schon richtig krass erfolgreich. Die sind als DJs einfach in den Charts unterwegs und haben ja sogar am offiziellen WM-Song mitgeschrieben. Das ist richtig krass, finde ich. Und ich finde, das ist auch einfach ein Video for Life. Und den Song, den hören wir jetzt für euch bei Energy. Hier gibt's immer die besten neuen Hits.

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3: 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If you walk with me. Ja, Tom Gregory, der lebt ja nicht nur in England, sondern zeitweise auch bei uns in Hamburg. Sein Label ist nämlich auch hier und am 5. 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

0: Ich muss mal kurz hier.
1: Jetzt kann man
0: jetzt
1: mich
0: können
1: hören.
0: Wir dich hören.
1: Perfekt.
0: Super.
1: Genau, der Führerschein soll günstiger werden. Die Bundesregierung plant da jetzt ein paar Neuerungen. In Zukunft sollen diejenigen, die einen Führerschein machen wollen, einen Teil ihrer Praxisstunden auch mit einer privaten Begleitperson machen dürfen. Also zum Beispiel mit den Eltern. In vielen anderen europäischen Ländern wird das sowieso schon lange genau so gemacht. Hier bei uns in Hamburg findet die Verkehrsbehörde den Vorschlag richtig gut. Sie hofft, dass der Führerschein dadurch günstiger und moderner wird. Kritiker sehen allerdings die Verkehrssicherheit in Gefahr. Denn wenn halt doch mal was passiert, sollte, dann kann anders als beim Fahrschulauto halt auch niemand mehr eingreifen. Ja, und dann will man in der Bundesregierung ja gerade viel neu machen. Kanzler Friedrich Merz hat im ZDF darüber geredet, dass man im Moment einfach nicht so vielen Leuten helfen kann. Man kann die nicht entlasten, weil man einfach nicht so viel Geld hat. Ja, und deswegen soll es diese ganzen Reformen in der Gesundheit, Pflege und Rente geben.
2: Wir haben eine Demografie, eine Altersentwicklung in unserer Bevölkerung, auf die wir Rücksicht nehmen müssen. Wir holen das nach, was Jahrzehnte in Deutschland versäumt worden ist. Und dass das nicht immer nur angenehm ist, dass das zum Teil schmerzhaft ist, ja, das gehört dazu, aber das ist unsere Verantwortung.
1: Gerade auch beim Thema Gesundheitsreform wird ja bei den Kassen einiges an Leistungen weggespart. Und die sagen jetzt, dafür kann man die Beiträge dann auf jeden Fall erstmal stabil halten. Und apropos Reform, es steht ja im Raum, dass es eine Zuckersteuer auf bestimmte Getränke geben soll. Die Linke ist dagegen und fordert stattdessen kostenloses Trinkwasser für alle. Also mehr Trinkbrunnen und gratis Leitungswasser auch in Restaurants und öffentlichen Einrichtungen. Statt teuren Softdrinks setzt die Linke also auf mehr gesunde Alternativen und will außerdem auch stark zuckerhaltige Snacks an Schulen verbieten.
0: Danke dir. Ja, und hier geht's jetzt gleich weiter mit Tame Impala und Jenny. Machen wir mit Dracula.

0: Polizeieinsatz ausgelöst. Ich bin nämlich gestern extra noch hier in die Redaktion gefahren und alles nochmal durchgegangen und mich so mental auch ein bisschen vorzubereiten. Und mein Kollege Patrick, der hat mir extra vorher noch gesagt, wie ich die Alarmanlage richtig ausschalte. Ja, und dreimal dürft ihr raten, wer die Alarmanlage nicht richtig ausgeschaltet hat. Ja, das war ich. Und dann standen auf einmal zwei Polizisten hier vor der Tür. Aber die waren auch wirklich super lieb und die haben ganz schnell gemerkt, dass ich keine Polizistin bin. Aber es war wirklich schon Aufregung. Ein paar Fehlerchen sind mir heute auch schon passiert. Leute, seht's mir nach. Und ich würde gerne mal von euch wissen, wann wart ihr das letzte Mal so richtig aufgeregt? Schickt mir mal eine WhatsApp, dann fühle ich mich nicht so allein. 040 48 001 97 1, das ist meine Nummer für heute Nachmittag. Und dann freue ich mich sehr, von euch zu hören.
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Energies an. Happy Monday euch allen. Und falls ihr jetzt noch nicht happy seid, dann hört mal zu. Das klingt gut. Ihr seid gleich bestimmt wieder happy. Ich habe nämlich auch Rosen für euch dabei. Und zwar Roses von der Band Outkast. Das ist einfach ein Banger. Ich würde mal sagen, wir machen alle das Radio laut.

0: schönen Montagnachmittag. Es ist kurz nach vier.
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0: Neue Mucke von Ijel gibt's gleich. Moving to the Sun. Richtig nice Dance-Vibes. Und jetzt gibt's Harry Styles mit American Girls.

Schönen Montagnachmittag euch von mir, Giselle. Und ich habe leider kein Auto mehr. Aber früher, als ich noch eins hatte, da habe ich immer Energy gehört, weil die haben ja auch einfach Afrobeats in der Playlist. Und jetzt arbeite ich einfach hier. Wie nice ist das denn? Und richtig nice Afrobeats, die gibt's jetzt von Giselle mit Moving to the Sun.

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4: 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Kurz vor 4:30.
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4: Ja, die Sonne, die versteckt sich heute leider wieder so ein bisschen. 20 Grad haben wir jetzt noch und es soll aber wenigstens nicht regnen. Dann schauen wir mal rüber auf die Straßen. Da passt mal bitte auf der A1 Hamburg Richtung Bremen zwischen dem Dreieck Norderelbe und Stillhorn, da liegen Gegenstände. Dann gucken wir auch nochmal auf die Staus, da gibt's so einige. Fangen wir mal an auf der A1 Bremen Richtung Lübeck. 3 Kilometer steht ihr da ab. Hamburg, ja, habe ich schon gerade gesagt. Und auf der A7 Flensburg Richtung Hamburg sind 6 Kilometer Stau ab Stellingen. Und in der Gegenrichtung nochmal A7 Hannover Richtung Flensburg, da sind 7 Kilometer Stau. Da nochmal rüber zu Finn, der hat nämlich alles, was wichtig ist.
14: Jawohl, genau. Es war ja schon öfter mal die Rede von dem Führerschein, dass der günstiger werden soll. Und die Bundesregierung plant da jetzt ein paar Neuerungen. In Zukunft sollen diejenigen, die einen Führerschein machen, die sollen dann einen Teil ihrer Praxisstunden auch mit einer privaten Begleitperson machen dürfen. Also zum Beispiel mit den Eltern. In vielen anderen europäischen Ländern ist das auch ganz normal schon, da wird das schon lange so gemacht. Hier bei uns in Hamburg findet die Verkehrsbehörde den Vorschlag richtig gut. Sie hofft, dass der Führerschein dadurch günstiger und moderner wird. Kritiker sehen allerdings die Verkehrssicherheit in Gefahr, denn wenn halt doch mal was passieren sollte, dann kann man eben nicht noch eingreifen. Das ist beim Fahrschulauto natürlich ein bisschen anders. Ja, und dann müssen die Unionsabgeordneten ihre Sommerpause nächsten Mittwoch mal kurz unterbrechen, denn es geht um die Frage, wer der Nachfolger von Jens Spahn wird. Ja, und das soll dann bei einer Sondersitzung in Berlin entschieden werden. Aktuell hört man da auf die Namen Alexander Dobrindt, Carsten Lindemann und Thorsten Frey. Die Parteichefs Merz und Söder, die wollen sich aber auch schon vorab für einen Kandidaten einigen. Und auch wenn das Wetter gerade wenig sommerlich ist, denkt man bestimmt nicht an den Winter, außer vielleicht die Stadtreinigung. Die hat jetzt nämlich Bilanz Bilanz von dem letzten Winter gezogen und der war richtig lang und kalt bei uns. An 21 Tagen waren da mehr als 700 Einsatzkräfte unterwegs, um die ganzen Straßen von Schnee und Eis zu befreien. Weil so viel gestreut wurde, musste sogar die Stadtreinigung extra Salz nachbestellen. Für den nächsten Winter ist aber schon alles vorbereitet, haben sie jetzt gesagt. Die Lager sind wieder komplett gefüllt. Wir sind also ready für den Winter, aber ehrlich gesagt, jetzt auch endlich mal ready für den richtigen Sommer, oder?
4: Ja, schon so ein bisschen, ne? Also

0: Energy ist an und gleich geht's hier los mit den 10 Hits am Stück und wir sind auch mittendrin im Festivalsommer.
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0: Ja, und das Nice, wenn man mit dem Radio arbeitet, ist, dass man halt auch auf Festivals arbeitet manchmal. Und da war ich auch schon unterwegs und da wollte ich mal von euch wissen, was so eure Festival-Essentials sind.
2: Was ich jetzt gemerkt habe, aber bis jetzt noch nicht dabei habe, ist Seife. Also das ist echt extrem wichtig.
3: Ja, auf jeden Fall das Handy für Videos, Fotos.
4: Sonnenbrille auf jeden Fall immer. Telefon natürlich, damit man alles bezahlen kann. Und Glitzer, ja natürlich, das ist gar keine Frage.
5: Normalerweise ist eine Sonnenbrille absolutes Muss.
6: Desinfektionstücher und Glitzer.
7: Bauchtasche muss immer dabei sein.
8: Ich habe meine Earplugs immer dabei. Falls die Musik doch mal zu laut sind, sind sie wirklich ein Lifechanger.
9: Handy, Feuerzeug, AirPods, immer für Notfälle. Man weiß nie.
10: Ja, Desinfektionsmittel, Alter. Immer.
0: Ja, Desinfektionsmittel, das ist ein stronger Call. Den werde ich mir mal aufschreiben fürs nächste Festival. 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

Energy ist an und der nächste Energy Star ist eine der erfolgreichsten Newcomerinnen. Da kann man fast gar nicht glauben, dass sie eigentlich erst letztes Jahr so richtig losgelegt hat mit ihrer Musikkarriere. Richtig krass, aber sie hat auch wirklich eine richtig schöne Stimme. Sky Newman, die hören wir jetzt mit Man of the House. Bei Energy gibt's nämlich immer die besten neuen Hits.

Michael Patrick Kelly und Gentleman, die haben sich bei der Show Sing Mein Song kennengelernt und jetzt sind die dadurch einfach richtig gute Freunde geworden. Sowas liebe ich ja. Einen Song haben sie schon und jetzt kommt der nächste und den hören wir uns jetzt mal an. Wildfire hört der, heißt der.

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14: 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Es ist kurz vor halb.
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2: Leute, ich bin neu. Ich mache heute noch ein paar kleine Fehlerchen. Ihr müsst mir verzeihen. Aber ich erzähle euch jetzt trotzdem mal, wie das Wetter heute so wird. Die Sonne versteckt sich auch heute ein bisschen. 20 Grad haben wir aber. Und es soll auch nicht regnen. Ich finde, das ist eine gute Nachricht. Dann schauen wir mal rüber auf die Straßen. Da müsst ihr aufpassen. Auf der A1 Bremen Richtung Lübeck, da steht ihr 5 Kilometer ab Hausbruch, ab dem Maschener Kreuz. Und auf der A7 Hannover Richtung Flensburg, da sind es 7 Kilometer ab Hausbruch. Wenn ihr noch was habt, dann schickt es mal rüber an die 040 48 001 97 1. Und das Update, das hat Finn.
15: Genau, die Bundesregierung, die plant da ja ein paar Neuerungen. In Zukunft sollen diejenigen, die einen Führerschein machen wollen, einen Teil ihrer Praxisstunden auch mit einer privaten Begleitperson machen dürfen. Also zum Beispiel mit den Eltern. In vielen anderen europäischen Ländern wird das nämlich schon lange genauso gemacht. Hier bei uns in Hamburg findet die Verkehrsbehörde den Vorschlag richtig gut. Sie hofft, dass der Führerschein dadurch günstiger und moderner wird. Kritiker sehen allerdings die Verkehrssicherheit in Gefahr. Denn wenn halt doch mal was passieren sollte, dann kann man anders als beim Fahrschulauto nicht mehr eingreifen. Ja, und dann will man in der Bundesregierung ja aktuell viel neu machen. Kanzler Friedrich Merz hat im ZDF darüber geredet, dass man im Moment aber nicht so viele Leute entlasten kann, wie man das gerne machen würde, weil das Geld dafür einfach nicht da ist. Ja, und deswegen soll es jetzt diese ganzen Reformen in der Gesundheit, Pflege und Rente geben.
16: Wir haben eine Demografie, eine Altersentwicklung in unserer Bevölkerung, auf die wir Rücksicht nehmen müssen. Wir holen das nach, was Jahrzehnte in Deutschland versäumt worden ist. Und dass das nicht immer nur angenehm ist, dass das zum Teil schmerzhaft ist, ja, das gehört dazu, aber das ist unsere Verantwortung.
15: Gerade beim Thema Gesundheitsreform wird ja bei den Kassen einiges an Leistungen weggespart. Die sagen jetzt, dafür kann man die Beiträge auf jeden Fall erstmal stabil halten. Und apropos Reform, es steht ja im Raum, dass es eine Zuckersteuer auf bestimmte Getränke geben soll. Die Linke ist dagegen und fordert stattdessen kostenloses Trinkwasser für alle. Also mehr Trinkbrunnen und gratis Leitungswasser in Restaurants und öffentlichen Einrichtungen. Statt teurerer Softdrinks setzt die Linke auf mehr gesunde Alternativen und will außerdem stark zuckerhaltige Snacks an Schulen verbieten.
2: Ja, nice. Das ist doch mal eine gute Meldung. Danke dir.

0: Energy läuft bei euch. Und gleich geht's hier los in die 10 Hits am Stück. Ja, und bei mir lief's gestern nicht so gut. Ich mache heute das erste Mal diese Sendung hier alleine. Leute, ihr müsst mir nachsehen, falls ich hier einen falschen Knopf drücke oder so. Und in meiner Aufregung gestern habe ich eventuell einen kleinen Polizeieinsatz ausgelöst. Okay, ich gebe's zu, ich habe die Alarmanlage nicht richtig ausgeschaltet. Und damit das mir nicht nochmal passiert, habe ich mir Tipps vom Profi geholt. Gestern hatten wir nämlich Besuch von Clara Lange und die hat mal ein bisschen erzählt, was da so los geht. Schon Sprachfindungsstörungen hier. Wie man mit Stress umgehen kann. Das hat sie mir erzählt, ja.
1: Oh, ich habe eine richtig gute Freundin, die ist Resilienztrainerin. Ich habe letztens bei der einen Workshop gemacht zum Thema Resilienz, Widerstandsfähigkeit, Ruhe. Und richtig viel geht bei mir tatsächlich über die Atmung. Also so Atemübungen. Ich weiß nicht, ob du das Box Breathing kennst, wo man so 4 Sekunden einatmet, 4 Sekunden hält, 4 Sekunden ausatmet, 4 Sekunden hält und das einfach im Loop. Und wenn ich richtig gestresst bin, mache ich das für mich, weil das ist relativ unauffällig. Und ich bin dann manchmal doch so gern der Mensch, der unauffällig ist. Und so Atemübungen kann man gut für sich machen, ohne irgendwie die Aufmerksamkeit auf sich zu ziehen.
0: Ja, das verstehe ich auf jeden Fall sehr gut. Ey, danke für diese Tipps. Das war wirklich ein sehr ereignisreicher Tag. Und ich würde sagen, es kann nur noch besser werden. Ich gebe es zu. Ja, ich habe doch schon ein paar falsche Knöpfe gedrückt hier. Aber Leute, das wird...
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Energy läuft für euch. Ich liebe dieses Lied einfach. Und wo wir gerade beim Thema Liebe sind, da habe ich einen richtigen Bär in der Playlist, wo es genau darum geht, nämlich von Jennifer Lopez. Die hören wir jetzt mit Love Don't Cost a Thing. Ich würde mal sagen, wir machen jetzt alle das Radio richtig laut und singen mit.

Am Freitag hat Gracie Abrams endlich ihr neues Album Daughter from Hell rausgebracht. Und ich liebe ihren Sound einfach. Den erkennt man irgendwie immer wieder. Und jetzt gibt's für euch quasi frisch vom neuen Album eine richtig schön gefühlvolle Nummer. Hit the Wall, richtig gut für den Feierabend. Bei Energy spielen wir euch nämlich immer die besten neuen Hits.

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3: Es ist kurz vor 19 Uhr. Leute, heute ist mein erster Tag, verzeiht mir. Ja, und die Sonne, die versteckt sich ja momentan wieder ein bisschen. Da habe ich abends manchmal gar keine Lust, so rauszugehen und mache es mir einfach zu Hause richtig schön gemütlich mit einem nicen Film oder einer Serie. Und wenn es euch genauso geht, dann haben meine Kollegen Richie und Patrick morgen ein paar sehr nice Filme und Serien dabei. Morgen ist nämlich Streaming-Dienstag bei Energy am Morgen. Und die haben wirklich immer sehr, sehr, sehr nice Tipps. Schaltet mal rein um 8.20 Uhr.
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3: 18.27 Uhr ist es. Jetzt habe ich die Uhrzeit nochmal richtig gesagt.
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3: Ja, und die Sonne, die sehen wir heute irgendwie ja noch nicht so viel. Ich glaube, die kommt auch nicht mehr. Aber der Regen, der kommt zum Glück auch nicht. Und warm ist es ja zumindest. Einigermaßen 19 Grad haben wir nämlich gerade noch. Und dann gucken wir mal rüber auf die Straßen. Da gibt's was auf der A1 Bremen Richtung Lübeck. Da steht hier 3 Kilometer ab Harburg. Und auch auf der A7 Hannover Richtung Flensburg. Da sind 7 Kilometer ab Heimfeld. Falls ihr noch was habt, dann schickt's mir mal rüber an die 040 48 001 971 und dann rüber zu Finn. Du hast alles, was in Hamburg heute wichtig ist. Und da gibt's ja auch einen kleinen Babyboom bei uns in der Stadt, ne? Das, jetzt muss ich hier den, Leute, ich muss den richtigen Knopf finden.
10: Jawohl, die Geburtenzahl, die ist nämlich endlich wieder gestiegen. Im ersten Halbjahr sind über 11.000 Kinder zur Welt gekommen und das sind gut 400 mehr als im gleichen Zeitraum letztes Jahr. Damit konnte der Rückgang zum ersten Mal auch wieder gestoppt werden. Die meisten Babys, die wurden dabei im Marienkrankenhaus geboren, danach kommen das UKE und das Albertinenkrankenhaus. Ja, und dann müssen die Unionsabgeordneten ihre Sommerpause nächsten Mittwoch kurz mal unterbrechen, denn es geht um die Frage, wer der Nachfolger von Jens Spahn wird. Ja, und das soll dann bei einer Sondersitzung in Berlin entschieden werden. Aktuell hört man da oft die Namen Alexander Dobrindt, Carsten Linnemann und Thorsten Frey. Die Parteichefs Merz und Söder wollen sich vorab aber auch schon auf einen Kandidaten einigen. Und auch wenn das Wetter ja gerade nicht wirklich sommerlich ist, denkt man bestimmt nicht an den Winter, außer vielleicht die Stadtreinigung. Die hat jetzt nämlich Bilanz von dem letzten Winter gezogen. Der war ja richtig lang und kalt bei uns. An 21 Tagen waren da mehr als 700 Einsatzkräfte unterwegs, um die ganzen Straßen von Schnee und Eis zu befreien. Weil so viel gestreut werden musste, hat die Stadtreinigung sogar extra Salz nachbestellen müssen, haben sie jetzt gesagt. Für den nächsten Winter ist aber schon wieder alles vorbereitet. Die Lager sind wohl wieder komplett gefüllt. Wir sind also ready für den Winter und ehrlich gesagt jetzt aber auch erstmal ready für einen richtigen Sommer, oder?
3: Ja, ich will Sommer, ich will mehr Sonne, ich bin wieder bereit. Aber ich glaube, es wird auch wieder ein bisschen wärmer die nächsten Tage. Und Kollegin Emily, die macht richtig Urlaub heute. Die ist nämlich noch in Berlin. Die war auf dem Lollapalooza und davon erzählt sie uns gleich mal. Jetzt gibt's aber erstmal richtig nice Mucke von Leonie und Caleb Scott. Den hören wir jetzt mit Stay.

0: Energy läuft bei euch und gleich geht's hier los mit den 10 Hits am Stück. Und wir sind auch mittendrin im Energy Festival Sommer.
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0: Ja, Kollegin Emily, die war auf dem Lollapalooza in Berlin. Deswegen hat sie heute frei und ich habe heute zum ersten Mal übernommen. Oh mein Gott, ich bin so aufgeregt, immer noch. Aber sie hat auch einfach mal Zara Larsson live gesehen. Wie nice ist das denn? Und sie hat netterweise auch mal erzählt, wie es denn so war.
2: Hallo Giselle, ich bin gerade wieder auf dem Weg nach Hause, nach Hamburg. Und ich hatte so ein schönes Wochenende. Wow, das Lollapalooza 2026 hat wirklich abgeliefert. Ich habe mit Pitbull getanzt, gedanced.
0: What?
2: Zara Larsson war auch unglaublich. Und ich glaube, mein absolutes Highlight war Lorde. Ich habe endlich nach all den Jahren Lorde gesehen. Ich bin so ein großer Fan von ihr und sie hat alle ihre alten Banger gespielt. Und ja, es war richtig schön. Ich habe mich wieder wie 15 gefühlt. Und ich hatte ein schönes Wochenende. Es war ganz, ganz toll.
0: Oh, wie toll. Es sei auch wirklich gegönnt. Emily ist eine Maus und ich bin jetzt ein bisschen neidisch. Ich wäre auch gerne da gewesen. 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

Braucht ihr noch Songs für eure Sommerplaylist? Ich hätte hier was von DJ Goja. Der wollte einen Song machen, bei dem man einfach nicht widerstehen kann zu tanzen. Und ich würde mal sagen, ich sitze hier gerade noch, ich stehe jetzt gleich auf, weil das hat er auf jeden Fall geschafft. Aber hört mal selbst rein. Michiko gibt's jetzt von DJ Goja bei Energy. 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

0: Energy läuft bei euch. Einen schönen Montagabend.
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0: Ja, und schöne neue Musik, die gibt's gleich auch hier von Michael Schulte. Und jetzt hören wir mal Kygo mit Save My Love.

0: Energy läuft bei euch und ich hoffe, ihr seid schon im Feierabend und denkt ihr auch manchmal drüber nach, was ihr jetzt machen würdet, wenn ihr doch einen anderen Weg eingeschlagen hättet. Also Michael Schulte, der hat vor seiner Musikkarriere einfach Medien- und Kommunikationswissenschaft studiert. Zum Glück ist er bei der Musik geblieben. Jetzt gibt es nämlich einen richtig nice neuen Song von ihm. Lovesick heißt der. 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

0: Veggie Life bei euch. Und ohne Witz, ich finde, Hamburg ist wirklich einfach die niceste Stadt in Deutschland. Da braucht man gar nicht kommen mit München oder Berlin oder Stuttgart. Das ist also, verstehe ich gar nicht. Weil ich finde auch in Hamburg, da gibt es einfach alles von allen Städten. Also das, was in München schön ist, das gibt es auch in Hamburg und genauso mit Berlin und Stuttgart. Es soll aber noch einen weiteren Grund geben, warum Hamburg bald überrannt wird von Menschen, die hierher ziehen wollen. Und warum das so ist, das hört ihr morgen bei meinen Kollegen Richie und Patrick bei Energy am Morgen. Da könnt ihr mal einschalten.
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0: Ja, und da geht es jetzt auch schon weiter mit dem Update. 19 Uhr, kurz vor 19 Uhr. Nein, Leute, mit den Uhrzeiten habe ich es heute einfach noch nicht. Es ist meine erste Sendung. Okay, verzeiht mir. Es ist 19.26 Uhr, um genau zu sein. Und mir ist wirklich jetzt schon warm. Es ist meine erste Sendung hier bei Energy. Ich weiß, ich will gar nicht wissen, wie viele falsche Knöpfe ich heute schon gedrückt habe. Draußen geht es aber mit den Temperaturen. Da sind es 19 Grad gerade und die Sonne, die versteckt sich leider noch ein bisschen. Aber der Regen, der bleibt uns zum Glück auch vom Hals. Es bleibt eigentlich relativ trocken. Und ich würde mal sagen, dann gucken wir mal weiter auf die Straßen. Auf der A7 Hannover Richtung Flensburg, da steht ihr 3 Kilometer ab Waltershof. Wenn ihr noch was habt, dann schickt mir gerne mal eine WhatsApp an die 040 48 001 971. Und dann weiter mit Finn. Du hast alles, was in Hamburg gerade wichtig ist. Muss ich mal kurz nach Finn suchen. Ich muss den mal kurz holen. Da, genau, da wird der Führerschein ja immer teurer und teurer. Und dagegen soll jetzt mal was unternommen werden, ne?
2: Genau, die Bundesregierung, die plant da ja ein paar Neuerungen. In Zukunft sollen diejenigen, die einen Führerschein machen wollen, einen Teil ihrer Praxisstunden auch mit einer privaten Begleitperson machen dürfen. Also zum Beispiel mit den Eltern. In vielen anderen europäischen Ländern wird das nämlich schon lange genauso gemacht. Hier bei uns in Hamburg findet die Verkehrsbehörde den Vorschlag richtig gut. Sie hofft, dass der Führerschein dadurch günstiger und moderner wird. Kritiker sehen allerdings die Verkehrssicherheit in Gefahr. Denn wenn halt doch mal was passieren sollte, dann kann man anders als beim Fahrschulauto nicht mehr eingreifen. Ja, und dann will man in der Bundesregierung ja aktuell viel neu machen. Kanzler Friedrich Merz hat im ZDF darüber geredet, dass man im Moment aber nicht so viele Leute entlasten kann, wie man das gerne machen würde, weil das Geld dafür einfach nicht da ist. Ja, und deswegen soll es jetzt diese ganzen Reformen in der Gesundheit, Pflege und Rente geben.
3: Wir haben eine Demografie, eine Altersentwicklung in unserer Bevölkerung, auf die wir Rücksicht nehmen müssen. Wir holen das nach, was Jahrzehnte in Deutschland versäumt worden ist. Und dass das nicht immer nur angenehm ist, dass das zum Teil schmerzhaft ist, ja, das gehört dazu, aber das ist unsere Verantwortung.
2: Gerade beim Thema Gesundheitsreform wird ja bei den Kassen einiges an Leistungen weggespart. Die sagen jetzt, dafür kann man die Beiträge auf jeden Fall erstmal stabil halten. Und apropos Reform, es steht ja im Raum, dass es eine Zuckersteuer auf bestimmte Getränke geben soll. Die Linke ist dagegen und fordert stattdessen kostenloses Trinkwasser für alle. Also mehr Trinkbrunnen und gratis Leitungswasser in Restaurants und öffentlichen Einrichtungen. Statt teurerer Softdrinks setzt die Linke auf mehr gesunde Alternativen und will außerdem stark zuckerhaltige Snacks an Schulen verbieten.
0: Danke dir! Und wir haben hier bei Energy ja nicht nur immer einen richtig niceen Dude für die Nachrichten, Finn. Wir haben auch richtig krasse Praktikantinnen. Emily zum Beispiel, die hat eine Verliebtheitsskala entwickelt. Ja, ich musste gerade nochmal doppelt lesen. Das ist wirklich eine Verliebtheitsskala. Und davon erzählt sie uns gleich mal. Und jetzt hören wir aber erstmal richtig nice Musik von BTS mit Swim bei Energy. 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

0: Energy läuft bei euch und läuft auch bei unserer Praktikantin Emily. Die hat nämlich eine Theorie entwickelt. Das ist die sogenannte Verliebtheitsskala und davon hat sie mir vorhin erzählt.
1: Genau, die
0: ja,
1: Bundesregierung.
0: Leute, sorry, es ist meine erste Sendung. Ich komme noch nicht ganz so gut klar. So, Emily, die hole ich jetzt rein. Die hören wir jetzt gleich bestimmt auch. So, jetzt hören wir sie. Ja, Emily, dann erzähl doch mal, ihr habt euch eine ganz bestimmte Skala ausgedacht.
2: Genau, wir haben uns die Verliebtheitsskala ausgedacht, weil manchmal hat man das ja, irgendwie eine Freundin lernt jemanden kennen und man will mal so abchecken, wo steht die gefühlstechnisch? Und da gibt's jetzt die Verliebtheitsskala.
0: Nice, okay, und kannst du die kurz ein bisschen erklären?
2: Ja, also die startet ganz low bei verguckt, geht dann weiter zu verschossen, geht rüber zu Crush.
0: Ja.
2: Dann kommt meiner Meinung nach ein Sprung, und zwar zu verknallt.
0: Verknallt?
2: Ja, großer Sprung. Dann kommt ein noch größerer Sprung. Da weiß man, okay, jetzt ist ernst. Dann geht es nämlich zu verliebt.
0: Oh, ja, das ist krass.
2: Und nach verliebt kommt Lieben 1 und Lieben danach 1. kommt dann Lieben 2. Der Unterschied da ist. Lieben 1, da sagt man, man ist zusammen, frisch, man hat das Ich-liebe-dich freigeschalten, sage ich mal. Und dieses Lieben 2, das können aber nur so Paare, die schon langjährig zusammen sind, freischalten. Da braucht es diese Zeit einfach.
0: Da gibt es so eine Jahresbegrenzung, auch
2: genau.
0: So ab 5 Jahren oder
2: ja,
0: so.
2: Ja,
0: sagt
2: genau.
0: Man, okay.
2: Ja.
0: Ja, spannend. Und wo siehst du dich selbst da?
2: Ja, das bleibt geheim.
0: Das bleibt geheim, ja, wir bleiben geheim. Wir erzählen hier gar nichts. 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
3: Hello, hier ist Emily für euch. Und ich finde, es gibt Songs, die sind einfach viel, viel mehr als nur Musik. Und dieser Song hier von Lady Gaga gehört definitiv dazu. Born This Way von Lady Gaga, mein absoluter Lieblingssong von ihr, steht für Vielfalt, queere Rechte und natürlich die Botschaft, ey, es ist völlig egal, wen du liebst oder wie du aussiehst, du bist genau richtig, so wie du bist. 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

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Und ich wünsche euch einen richtig schönen Feierabend. Leute, es war wirklich ein wilder Nachmittag. Es war meine erste Sendung und ich würde jetzt mal eine kleine Empfehlung von mir abgeben. Macht mal das Radio laut, weil jetzt kommt noch mal ein richtiger Banger von mir zum Abschluss. Justin Timberlake. Ich werde das Radio jetzt auch noch mal laut machen.

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1: 20 Uhr, Montagabend, zack, da bin ich wieder. Ich bin Armani und ich war heute Vormittag schon für euch am Start. Und weil ich so viel Spaß hatte, bin ich direkt nochmal reingekommen. Wir hören in 10 Minuten Nico Santos. Jetzt erstmal Taylor Swift mit Elizabeth Taylor.

Ich weiß, mit dem Sommer ist nicht so ganz das Wahre dieses Jahr. Aber der nächste Song, der hat richtigen Sommer-Vibe. Und ich glaube, das brauchen wir jetzt, um den Sommer so ein bisschen heraufzubeschwören. Ja, Glühwürmchen, Grillen, Zippen. Genau die Energie kommt jetzt von Nico Santos. Hier ist Why Don't You Stay. 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

0: Imagine Dragons mit Thunder. Ich hoffe, ihr seid gut drauf an diesem Montagabend. Ich bin Armani, ich habe gute Musik dabei für euch. Michael Schulte mit 5am in 10 Minuten. Jetzt aber erstmal Harrison mit All the Things She Said. 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

0: geschafft. Die Fußball-WM ist vorbei. 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Spanien ist Weltmeister geworden. Gestern gab es ein knackiges 1-0 gegen Argentinien nach Verlängerung. Bei Magenta TV hat sich das genau so angehört.
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0: Ich bin froh, dass es endlich vorbei ist. Ich konnte mir das länger nicht mehr antun. Aber ich habe gute Neuigkeiten für alle Deutschland-Fans. Denn anscheinend wiederholt sich gerade die Geschichte. Und das ist für uns super. Vor 18 Jahren ist Spanien Europameister geworden. Dann, 2 Jahre später, 2010, Weltmeister. Und 2 Jahre danach nochmal Europameister. Warum ist das so wichtig? Ja, der anschließende Weltmeister, das war Deutschland. Und jetzt passiert gerade genau das. Spanien war vor 2 Jahren Europameister, jetzt Weltmeister. Heißt, in 2 Jahren bei der EM müssen wir alle Spanien die Daumen drücken. Denn nur so kann Deutschland 2030 Weltmeister werden.

0: Montagabend, schlimmste der Woche ist überstanden. Jetzt kann es doch nur noch besser werden und noch gute Musik dazu, dann wird es noch besser. Ich bin Armani, ich bin für euch am Start mit Bibi Rexha und Sad Girls in ungefähr 10 Minuten. Vorher erstmal Kamrat mit Hug Yourself. 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

Ich weiß, wie es ist. Montag ist ein harter Tag. Wenn heute auch nicht euer Tag war, ist der nächste Song definitiv für euch, weil danach muss es wieder besser werden. Es kann auch nur noch besser werden. Es kommt Dienstag, schlimmste der Woche ist überstanden. Jetzt hören wir Bebe Rexha und David Guetta mit Sad Girls. 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

21 Uhr, Montagabend. Heute bin ich für euch am Start. Mein Name ist Armani und wir hören gleich Fastboy mit Beautiful Life, ungefähr 10 Minuten. Vorher noch Alex Warren mit Fever Dream.

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1: Wisst ihr, was die Energy Stars Fastboy überhaupt nicht mögen? In der Schlange stehen. Vor allem auf Rolltreppen und Bändern auf dem Flughafen. Wenn da jemand in der Mitte steht, dann geht bei denen der Puls richtig hoch und ich finde, es passt richtig gut zu ihrem Künstlernamen Fastboy. Jetzt hören wir ihre Musik. Hier ist Beautiful Life. 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

0: Kurz vor 21:30 heute Abend mit Mia Mani und ich habe gute Musik am Start. Topic mit Becky G in 10 Minuten mit Sorry Puppy. Jetzt erstmal Leonie und Callum Scott mit Stay.
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0: Wochenende waren Lollapalooza und Parukaville. Wer nicht dabei sein konnte, den nehmen wir jetzt.
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0: Den Anfang machen wir in der Hauptstadt. 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
2: Es war natürlich mal wieder einfach fantastisch. Sarah Larsson, die einfach abgeliefert hat. Abends dann mit Pitbull, das war auch einfach so lustig. Der hat einfach das komplette Lollapalooza zu einem riesen Club gemacht. Und heute dann mit Lord, wir waren so nah dran. Zum Schluss dann noch Louis Capaldi. Das Wetter war auch perfekt, weil es war nicht zu heiß, hat nur ganz kurz geregnet und dann kam die Sonne wieder raus. 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

0: 21.45 Uhr, Montagabend. Ich hoffe, ihr seid gut drauf, denn ihr habt den schlimmsten Tag der Woche überstanden. Jetzt noch ein bisschen gute Musik. Gracie Abrams mit Good Reasons in 10 Minuten. Jetzt Somber mit Homewrecker. 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

Das nächste Gefühl kennt man alle. Tief innen drin geht alles den Bach runter, aber irgendwie versucht man trotzdem, sich die Welt schön zu reden. Und darum geht's im nächsten Song von Gracie Abrams, Good Reason. 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Töke.

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1: 22 Uhr, Montagabend, heute mit mir, Armani. Ich habe gute Laune, denn ich habe gute Musik am Start. Wir hören in 10 Minuten Hügel mit Moving to the Sun. Jetzt Harry Styles mit American Girls.

Wer Energy Star DJ Ügel kennt, weiß, der Mann lebt für Sonne, lateinamerikanische Beats und absolute Miami-Vibes. Zusammen mit Emile Angel und der Hauslegende Ultra Nate bringt er uns genau dieses Gefühl jetzt in die Ohren. Hier ist Moving to the Sun, Energy's an, immer die besten neuen Hits.

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0: Montagabend, kurz vor halb elf. Ich bin Armani, heute für euch am Start mit guter Musik. Gleich hören wir Nico Santos mit All Time High. 10 Minuten, jetzt Dermot Kennedy mit Funeral.
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0: Leute, vergesst Paul den Kraken, vergesst alle möchtegern Fußballexperten und auch die echten. Das neue Orakel, das heißt nämlich Robbie Williams. Energies an, immer die besten neuen Hits, und der Gute hat nämlich schon vor dem WM-Finale bei Magenta TV gewusst, wer am Ende den Pokal hochhalten wird.
1: It was just Spain, completely right from the beginning. Argentina really didn't turn up.
0: Alles on point, Robbie. Die Spanier waren die einzigen, die gestern für Fußball da waren. Bei Argentinien gab es dann nur Interesse an Royal Rumble. Zu Recht gab es in der Nachspielzeit Gelb-Rot für Enzo Fernandes. Nach Abpfiff wurde es komplett wild. Paredes von Argentinien ist einfach um Spanien losgegangen. Dafür gab es auch nochmal Rot. Und da bin ich einfach nur dankbar, dass sie nicht gewonnen haben. Danke, Spanien. Ihr habt Fußball gerettet. Und wenn wir gerade beim Thema Retten sind, wie gestern bei Magenta TV rauskam, Jürgen Klopp soll wohl nur noch beim DFB unterschreiben müssen. Dann ist er unser neuer Bundestrainer. Und dann kann auch der deutsche Fußball gerettet werden. Also, es geht bergauf.

0: Montagabend, kurz vor 11. Ich hoffe, ihr habt noch ein bisschen Energie. Ich bin für euch am Start. Mein Name ist Armani. Wir hören gute Musik. BTS mit Swim in 10 Minuten. Jetzt Kamrat, Be Mine. 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
1: Der nächste Track ist richtig besonders. Warum? Eine der erfolgreichsten DJ-Frauen auf der Welt trifft auf Nigerias Afro-Pop-Sensation. Auf der einen Seite haben wir Peggy Gou, auf der anderen Seite haben wir Ira Star und in der Mitte haben wir Woman. Ein richtig geiler Track, wir hören rein. 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

23 Uhr, Montagabend. Ich bin Armani, ich bin für euch am Start mit geiler Musik. In 10 Minuten hören wir Moskenner mit Rhythm Unknown. Jetzt erstmal Justi, Jagdstyle und Jon mit Turn the Lights Off.

Wenn ihr auch zwei linke Füße habt und das Taktgefühl von einem Toaster, keine Sorge, der nächste Song, der passt irgendwie zu euch. Ja, Rhythm Unknown von Moskenna. 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

0: Montagabend, kurz vor 11:30. Ich bin Armani und ich bin ehrlich happy, dass der Tag bald vorbei ist. Michael Patrick Kelly mit The One hören wir in 10 Minuten. Jetzt hören wir erstmal Harrison mit All the Things She Said.
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0: Wir haben es geschafft. Die Fußball-WM ist vorbei. 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Spanien ist Weltmeister geworden. Gestern gab es ein knackiges 1-0 gegen Argentinien nach Verlängerung. Bei Magenta TV hat sich das genau so angehört.
1: Nico Williams und yeah!
0: Ich bin froh, dass es endlich vorbei ist. Ich konnte mir das länger nicht mehr antun. Aber ich habe gute Neuigkeiten für alle Deutschland-Fans. Denn anscheinend wiederholt sich gerade die Geschichte. Und das ist für uns super. Vor 18 Jahren ist Spanien Europameister geworden. Dann, 2 Jahre später, 2010, Weltmeister. Und 2 Jahre danach nochmal Europameister. Warum ist das so wichtig? Ja, der anschließende Weltmeister, das war Deutschland. Und jetzt passiert gerade genau das. Spanien war vor 2 Jahren Europameister, jetzt Weltmeister. Heißt, in 2 Jahren bei der EM müssen wir alle Spanien die Daumen drücken. Denn nur so kann Deutschland 2030 Weltmeister werden.

0: Kurz vor Mitternacht, mein Name ist Armani. Nimm's mir nicht übel, ich mach bald Feierabend, aber wir haben noch gute Musik dabei. Teddy Swims mit Mr. Know-It-All in 10 Minuten. Jetzt erstmal Kamrat mit Hug Yourself.
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Katzenbogen bauen, Höhlen unter der Bettdecke, schmutzige Knieflecken vom Bäume klettern. Einfach wieder jung sein. Das wünschen wir uns doch alle. Und dahin führen uns Milo und DJ Licious in ihrem Track Forever Young Energies an. 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